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2: Guten Morgen, ich bin der Jonathan Ernst.
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2: Auf dem Münchner Oktoberfest ist ein Mitarbeiter eines Freefall-Turms tödlich verunglückt. Der 52-Jährige wurde gestern Abend beim Fahrgeschäft schwer verletzt und starb später im Spital. Er sei getroffen, möglicherweise eingequetscht worden. Er hatte sich wohl in einem Bereich aufgehalten, in dem er nicht hätte sein sollen, hieß es von der Polizei. Die Fahrgäste waren nie in Gefahr. Der Nationalrat fordert schärfere Regeln im Onlinehandel. Er hat 5 gleichlautende Vorstöße für strengere Sicherheitsvorgaben bei ausländischen Online-Plattformen angenommen. Der Bundesrat lehnte diese ab, da entsprechende Kontrollen an der Grenze höchstens mit wirkungsschwachen Stichproben umsetzbar wären. Er plant zudem bereits eigene Gesetzesanpassungen. Als nächstes entscheidet der Ständerat über die Vorstöße. Das Verfahren um den Ex-Milliardär René Benko wird heute teilweise neu aufgerollt. Der 49 Jahre alte Gründer des Immobilien- und Handelsimperiums Signa steht in Österreich vor Gericht. Als Benko bewusst war, dass er bald pleite sein würde, bezahlte er die Miete für seinen Wohnsitz vor. Die Vorauszahlung betrug 360.000 Euro. So habe Benko seine späteren Gläubiger bewusst geschädigt. Für das Delikt drohen 1 bis 10 Jahre Haft. Kolumbiens Marine hat im Karibischen Meer bei 2 Einsätzen fast 5 Tonnen Kokain beschlagnahmt. Laut der Marine stoppten Einsatzkräfte rund um Florida bei Einsätzen 2 Schnellboote mit insgesamt 8 Personen. Das beschlagnahmte Kokain soll auf dem illegalen Markt einen Wert von fast 220 Millionen US-Dollar haben. Kolumbien gilt als weltweit größter Produzent von Kokain. Noch ist es ruhig unterwegs auf der Strasse. Kommt gut am Ziel an. Viel Sonne, kaum Wolken und bis zu 21 Grad. Warm wird es am Nachmittag. So bleibt es dann auch etwa die ganze Woche. Am Sonntag könnte es sogar bis zu 25 Grad warm werden.
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1: Es ist 17:30.
2: Guten Morgen, ich bin der Jonathan Ernst.
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2: Auf dem Münchner Oktoberfest ist ein Mitarbeiter eines Freefall-Turms tödlich verunglückt. Der 52-Jährige wurde gestern Abend beim Fahrgeschäft schwer verletzt und starb später im Spital. Er sei getroffen, möglicherweise eingequetscht worden. Er hatte sich wohl in einem Bereich aufgehalten, in dem er nicht hätte sein sollen, hieß es von der Polizei. Die Fahrgäste waren nie in Gefahr. Der Nationalrat fordert schärfere Regeln im Onlinehandel. Er hat 5 gleichlautende Vorstöße für strengere Sicherheitsvorgaben bei ausländischen Online-Plattformen angenommen. Der Bundesrat lehnte diese ab, da entsprechende Kontrollen an der Grenze höchstens mit wirkungsschwachen Stichproben umsetzbar wären. Er plant zudem bereits eigene Gesetzesanpassungen. Als nächstes entscheidet der Ständerat über die Vorstöße. Das Verfahren um den Ex-Milliardär René Benko wird heute teilweise neu aufgerollt. Der 49 Jahre alte Gründer des Immobilien- und Handelsimperiums Signa steht in Österreich vor Gericht. Als Benko bewusst war, dass er bald pleite sein würde, bezahlte er die Miete für seinen Wohnsitz vor. Die Vorauszahlung betrug 360.000 Euro. So habe Benko seine späteren Gläubiger bewusst geschädigt. Für das Delikt drohen 1 bis 10 Jahre Haft. Der blockierte Milliardendeal zwischen Paramount und Warner Bros. Discovery kommt wieder voran. Der US-Unterhaltungskonzern hat sich mit 12 US-Bundesstaaten geeinigt, welche die Übernahme vor Gericht stoppen wollten. Der Konzern verspricht nun unter anderem, mehr Geld in Hollywood zu investieren und die Unabhängigkeit der Nachrichtensender CNN und CBS News mit einem Gremium zu sichern. Neu ist es ruhig unterwegs auf der Strasse. Kommt gut am Ziel an. Viel Sonne, kaum Wolken und bis zu 21 Grad. Warm wird es am Nachmittag, so bleibt es dann auch etwa die ganze Woche. Am Sonntag könnte es sogar bis zu 25 Grad warm werden.
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3: Ich hoffe, ihr startet gäbig in der Dienstag mit gutem Sound. Und zwar von Ihnen hier. Das ist One Republic. Need Your Love, die musikalische Umarmung an diesem frischen Dienstagmorgen.

Was braucht man mehr an einem Dienstagmorgen als Musik, die man so ein bisschen mitsummen kann im Auto, während man gerade auf den Bügel umfahren ist? Und die liefern wir nicht. Das ist der Harry Styles, American Girls. Guten Dienstagmorgen.

Guten Dienstagmorgen hier bei uns auf Radio Bern 1. Zusammen starten wir in den Tag mit ganz viel guter Musik. Unter anderem mit dabei in der nächsten Halbstunde Tiffany Harris mit Vertigo. Zum Gabi Gee-Grooven

0: Kennedy ist auch mit dabei. Ich hoffe, ihr erwacht gebig zusammen mit uns. Zuerst werden wir mal gut informiert. Jetzt ist es 6 Uhr und das hier die Nachrichten.
1: Ich bin Mary Milanovic. Guten Morgen.
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1: Erste Energieversorger rufen Industriebetriebe dazu auf, sich vorsorglich mit Heizöl für den Winter einzudecken. Hintergrund sind die vergleichsweise tiefen Füllstände der europäischen Gasspeicher, schreibt das Newsportal Schweiz heute. Diese sind derzeit nur zu rund 70% gefüllt, so wenig wie seit 5 Jahren nicht mehr. Der Ständerat will die zusätzlichen Ausgaben für die Armee teilweise über eine höhere Mehrwertsteuer finanzieren. Es spricht sich für eine Erhöhung um 0,2 Prozentpunkte aus. Der Bundesrat hatte 0,5 Prozentpunkte vorgeschlagen. Auch der Sondersatz für Übernachtungen soll leicht steigen. Mit den zusätzlichen Einnahmen soll der Ausbau der Armee finanziert werden. Als nächstes befasst sich der Nationalrat mit der Vorlage. Ein Sicherheitsmitarbeiter ist bei einem Fahrgeschäft am Münchner Oktoberfest lebensgefährlich verletzt worden. Der Unfall ereignete sich laut der Polizei bei einem 85 Meter hohen Freifallturm auf der Wiesn. Der Mann ist zunächst reanimiert worden, wenig später jedoch an seinen schweren Verletzungen im Spital gestorben. Er sei getroffen oder eingequetscht worden, so die Polizei. FIFA-Präsident Gianni Infantino stellt Reformen bei der Führung des Weltfußballverbands in Aussicht. Künftig sollen die 211 Mitgliedsverbände wieder stärker in Entscheidungen einbezogen werden. In einem Brief kündigt Infantino zudem eine unabhängige Überprüfung der FIFA-Governance an. Hintergrund ist die anhaltende Kritik an seinem Führungsstil. Die Reformen sollen unter anderem auch die Rolle des FIFA-Präsidenten unter die Lupe nehmen.
0: Aktuell sieht es gut aus, keine Meldungen auf der Berner Strasse. Ich wünsche ganz gute und eine sichere Fahrt. Ja, das Wetter heute den ganzen Tag sonnig, bei Temperaturen von maximal 21 Grad. Jetzt am Morgen ist es gleich noch ein bisschen frisch. Aktuell um die 9 Grad und die Bise geht auch noch leicht.
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0: Ich wünsche einen ganz guten Start in der Dienstag. Schön, sind wir zusammen unterwegs.

0: Feel Good Sound an diesem Dienstagmorgen. 8 Minuten ab der 6 haben wir. Ich hoffe, ihr seid bis jetzt gebig in den Tag reingestartet. Liebe Frauen, braucht ihr heute Abend mal eine Auszeit mit euren Besties? Wie wäre es mit Badmantel, Massage, Wellness-Tempo? Auf der Leinwand. Genau in diese Welt führt nämlich eine neue Komödie. Spa Weekend heisst der Film. Bern 1 Filmredakteur Philipp Sommerhalder. Um was geht's?
1: Im Zentrum des Films stehen ein paar Freundinnen, würde man sagen, Frauen im besten Alter. Die sind so ein bisschen Tanzer auf dem Rösslispiel zwischen Job, Familie und vielleicht manchmal schon noch so ein bisschen eigenen Bedürfnissen. Und was die eigenen Bedürfnisse anbelangt, hey, die Frauen das Gefühl, kommen sie wirklich eindeutig zu kurz. Darum wird geplant, und zwar ein gemeinsames Spa-Weekend.
0: Ja, da machen wir meinen, so weit, so gut.
1: Ja, es klingt alles sehr nach Entspannung, aber der Film ist ja eine Komödie, von dem man könnte sich vorstellen, dass er vor Ort alles andere als Entspannung im Zentrum steht. Auf einmal taucht eine gemeinsame Freundin auf von diesen Besties, die der Laden kräftig so ein bisschen aufnischelt. Und dann werden natürlich so ein bisschen Lebensentwürfe diskutiert und man tappt so ein bisschen vom einen Fettnäpfchen ins andere.
0: Ja, Spa-Weekend. Also, ich lade euch ein zur Ladies Night heute Abend. Im Blues-Cinema zu Muri. Tickets gibt es kurz nach der 7. Also so in einer Stunde.

0: Nicht ganz rund auf der A1 Zürich Richtung Bern. Zu Schönsingen und Wangen an der Aare, dort stocken wegen Verkehrsüberlastung. Gute Fahrt wünsche ich.
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0: Ja, heute gibt es viel Sonne mit Temperaturen bis zu 21 Grad. Aktuell ist es aber noch eher frisch bei 9 Grad. Dazu geht eine leichte Brise und die gute Nachricht, bleibt sonnig auch die nächsten Tage. Am Weekend gibt es sogar noch einmal 25 Grad. Guten Morgen.

guten Start in den Tag an diesem frischen Dienstagmorgen. Und es gibt ja Momente, da ist es besser, wenn man es allein macht. Also zum Beispiel im Auto laut mitsingen. Das ist auch mal bei mir der Fall. Für alle Beteiligten immer besser, wenn ich es alleine mache. Bei britischer Musikerin Kanaya Grace war es auch gut gewesen, wenn sie es allein gemacht hat. Der Song hier, den hat sie nämlich alleine geschrieben, alleine produziert und alleine gesungen. Und es ist ein grossartiger Hit geworden. Hören wir jetzt zum Start in der Zeit. 20 ab 6 ist es, Kanaya Grace. Strangers, viel Spass beim Laut mitsingen im Auto. Alleine.

0: Ganz guten Dienstagmorgen. In der nächsten halben Stunde gibt es richtig guten Sound von der Ray. Where is my husband? Aber nicht nur das. Gerade nach der Nachricht habt ihr auch noch die Möglichkeit für Tickets für die Radio Bern A-Stage nächste Woche mit dem Stress. Also es kommt richtig gut an diesem Dienstagmorgen, würde ich meinen.
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0: Aktuell ist es noch eher frisch bei 9 Grad. Es ist 6:30.
5: Ich bin Mary Milanovic. Guten Morgen.
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5: Erste Energieversorger rufen Industriebetriebe dazu auf, sich vorsorglich mit Heizöl für den Winter einzudecken. Hintergrund sind die vergleichsweise tiefen Füllstände der europäischen Gasspeicher, schreibt das Newsportal Schweiz heute. Diese sind derzeit nur zu rund 70% gefüllt, so wenig wie seit 5 Jahren nicht mehr. Der Nationalrat fordert schärfere Regeln im Onlinehandel. Er hat 5 gleichlautende Vorstöße für strengere Sicherheitsvorgaben bei ausländischen Online-Plattformen angenommen. Der Bundesrat lehnte diese ab, da entsprechende Kontrollen an der Grenze höchstens mit wirkungsschwachen Stichproben umsetzbar wären. Er plant zudem bereits Gesetzesanpassungen. Als nächstes entscheidet der Ständerat über die Vorstöße. Ein Sicherheitsmitarbeiter ist bei einem Fahrgeschäft am Münchner Oktoberfest lebensgefährlich verletzt worden. Der Unfall ereignete sich laut der Polizei bei einem 85 Meter hohen Freifallturm auf der Wiesn. Der Mann ist zunächst reanimiert worden, wenig später jedoch an seinen schweren Verletzungen im Spital gestorben. Er sei getroffen oder eingequetscht worden, so die Polizei. FIFA-Präsident Gianni Infantino stellt Reformen bei der Führung des Weltfußballverbands in Aussicht. Künftig sollen die 211 Mitgliedsverbände wieder stärker in Entscheidungen einbezogen werden. In einem Brief kündigt Infantino zudem eine unabhängige Überprüfung der FIFA-Governance an. Hintergrund ist die anhaltende Kritik an seinem Führungsstil. Die Reformen sollen unter anderem auch die Rolle des FIFA-Präsidenten unter die Lupe nehmen.
0: Kurz nach der 6:30 aktuelle Meldung vor A1 Zürich, Richtung Bern zwischen Herkingen und Lauterbach. Dort steht wegen Verkehrsüberlastung. Verliert ihr mittlerweile schon 20 Minuten auf mehreren Abschnitten. Wünsche euch viel Geduld und gute Fahrt.
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0: Heute ist Sonnenbrille angesagt, perfekt für wenn man die Herbstferien hier verbringt in der Region. Viel Sonne mit Höchsttemperaturen von bis zu 21 Grad. Am Morgen aktuell noch eher frisch, bei 9 Grad dazu eine leichte Bise.
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0: Ein guter Start in der Dienste. Und wenn ihr einen richtig guten Schweizer Musiker live sehen wollt, dann ist es jetzt Telefon für ihn. Erlebt den Stress am nächsten Montag auf der Radio Bern 1 Stage mit Begleitung in dem Mahogany Hall. Telefon zu mir ins Studio 031 327 11 22 und mit ein Glück seid ihr nächsten Montag Abend mit dabei, wenn es Chess sein neues Album und sein neues Buch vorstellt. 031 327 11 22. Jetzt wird die Anrufe wünschen. Ganz einen guten Start.

0: Euer absoluter Lieblingshit an diesem Dienstagmorgen. Es ist 19 Minuten vor der 7. Und könnt ihr heute auch sagen, ich bin die beste Version von mir selber. Da geht es nicht gleich wie immer. Das ist ein neues Album, neues Buch und ihn könnt ihr nächsten Montag Abend hautnah miterleben an der Radio Bern Stage.
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0: Ja, und die zwei Tickets gewonnen hat der Fabrice aus Sugier. Er ist nächstes Montag mit Begleitperson mit dabei in dem Mahogany Hall in Bern. Die nächste Möglichkeit, um das Tresse hautnah zu miterleben, die nächste Möglichkeit zum Ticket zu gewinnen, gibt es in einer Stunde. Und wenn ihr nicht könnt warten und bereit jetzt schon wollt die nächste Gelegenheit nutzen, könnt ihr euch ganz einfach jederzeit auch anmelden auf der Radio Bern 1 App.
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0: Also, kurz nach der 8. die nächsten Tickets. Und jetzt hören wir schon mal rein beim Stress zusammen mit der Linda Ellis. Und you wünschen ganz einen guten Start in der Dienstag.

0: Radio Bern 1, 12 Minuten vor der 7. Guten Morgen. Wir schauen heute, wie es auf der Strasse läuft. Aktuell auf der A1 Zürich Richtung Bern zwischen Herkingen und Lauterbach. Stau wegen Verkehrsüberlastung. Verlieren dort aktuell 20 Minuten auf mehreren Abschnitten. Es sieht gut aus. Gute Fahrt wünsche ich.
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0: Ja, heute scheint fast den ganzen Tag die Sonne. Die Temperaturen klettern bis auf 21 Grad. Im Moment ist es aber noch ein bisschen frisch. Wir haben um die 9 Grad, dazu eine leichte Bise. Gute Nachricht, bleibt sonnig. Am Weekend sogar 25.

Guten Morgen, es ist 10 vor 7 an diesem Dienstag, der hört Radio Bern 1. Und wenn ihr jetzt im Auto hockt, wir begleiten euch an diesem Morgen. Und es gibt Songs, da wandert die Hang automatisch an Lautstärke-Regler vom Auto. Und das hier. Das ist genau so einer. Viel Power an diesem Dienstag mit Shakira und ihrem offiziellen WM-Song aus dem Jahr 2010. Waka Waka, einfach ganz viel gute Musik auf eurem Lieblingssender. Freut mich, darf ich euch in den Tag begleiten.

0: Einfach gute Musik haben wir für euch parat gemacht. Das ist der Keigo mit Safe My Love, Feel Good Sound an dem Dienstagmorgen. Währenddem, dass ihr gerade im Auto unterwegs seid, Richtung Bern begleitet nicht der Rag & Bone Man mit Skin. Und das ist der grossartige Hit von Coldplay, We Pray. All das ist mit dabei in der nächsten Halbstunde. Schlicht und einfach ganz viel gute Musik für euch.
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0: 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September. Es ist 7 Uhr.
8: Ich bin Mary Milanovic. Guten Morgen.
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8: Erste Energieversorger rufen Industriebetriebe dazu auf, sich vorsorglich mit Heizöl für den Winter einzudecken. Hintergrund sind die vergleichsweise tiefen Füllstände der europäischen Gasspeicher, schreibt das Newsportal Schweiz heute. Diese sind derzeit nur zu rund 70% gefüllt, so wenig wie seit 5 Jahren nicht mehr. Der Ständerat will die zusätzlichen Ausgaben für die Armee teilweise über eine höhere Mehrwertsteuer finanzieren. Er spricht sich für eine Erhöhung um 0,2 Prozentpunkte aus. Der Bundesrat hatte 0,5 Prozentpunkte vorgeschlagen. Auch der Sondersatz für Übernachtungen soll leicht steigen. Mit den zusätzlichen Einnahmen soll der Ausbau der Armee finanziert werden. Als nächstes befasst sich der Nationalrat mit der Vorlage. Ein Sicherheitsmitarbeiter ist bei einem Fahrgeschäft am Münchner Oktoberfest lebensgefährlich verletzt worden. Der Unfall ereignete sich laut der Polizei bei einem 85 Meter hohen Freifallturm auf der Wiesn. Der Mann ist zunächst reanimiert worden, wenig später jedoch an seinen schweren Verletzungen im Spital gestorben. Er sei getroffen oder eingequetscht worden, so die Polizei. FIFA-Präsident Gianni Infantino stellt Reformen bei der Führung des Weltfußballverbands in Aussicht. Künftig sollen die 211 Mitgliedsverbände wieder stärker in Entscheidungen einbezogen werden. In einem Brief kündigt Infantino zudem eine unabhängige Überprüfung der FIFA-Governance an. Hintergrund ist die anhaltende Kritik an seinem Führungsstil. Die Reformen sollen unter anderem auch die Rolle des FIFA-Präsidenten unter die Lupe nehmen.
0: Am 2.07 Uhr läuft es immer noch nicht ganz rund auf der A1 Zürich Richtung Bern zwischen Herkingen und Lauterbach. Der verliert aktuell bis zu 20 Minuten auf mehreren Abschnitten. Ich wünsche viel Geduld und gute Fahrt. Für jetzt am Himmel feiern gut aus heute. Viel Sonne, Temperaturen bis zu 21 Grad. Morgen aktuell eher noch frisch, um die 9 Grad. Dazu eine leichte Bise.
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0: Zusammen starten wir in den 10. Morgen und in gut 7 Minuten. Lade ihn ein an die Ladies Night im Sinne Dom zu Muri fürs Ballweekend.

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1: Radio Bern 1 am 9 Minuten ab der 7. Und vielleicht habt ihr heute wieder mal Lust auf eine Auszeit mit eurer Mami, eurer Schwester oder eurer besten Kollegin. Wie wär's mit Badmantel, Massage und Wellness-Tempo? Genau in diese Welt führt eine neue Komödie. Spa Weekend heisst der Film, den man heute Abend im Sinne Dom Muri schauen kann. Bern 1 Filmredakteur Philipp Sommerhalder. Was ist die Geschichte?
2: Im Zentrum des Films stehen ein paar Freundinnen, ich würde mal sagen, Frauen im besten Alter. Die sind so ein bisschen am Tanzen auf dem Rösslispiel zwischen Job, Familie und vielleicht manchmal schon noch so ein bisschen eigenen Bedürfnissen. Und was die eigenen Bedürfnisse anbelangt, hey, die Frauen zu Gefühl, kommen sie wirklich eindeutig zu kurz. Darum wird geplant, und zwar ein gemeinsames Spa-Weekend.
1: Ja, und ein Spa-Weekend wird ein bisschen turbulent. Dein Fazit, Fippo?
2: Die Macher von Spa-Weekend, die haben Hits auf dem Konto, wie zum Beispiel Bad Moms oder Hangover. Also von dem her ist Spa-Weekend so ein Crossover, würde ich sagen, aus den anderen Werken. Und natürlich geht es um Freundschaften, um Fragen, ja, was einem denn wirklich wichtig ist im Leben. Aber schlussendlich geht es auch darum, dass Zuschauerinnen bei diesem Film während anderthalben Stunden bestens unterhalten werden und ein bisschen Wellness fürs Zwerchfell bekommen.
1: Ja, und wenn ihr gerne an die Ladies Night heute Abend möchtet gehen, jetzt hört ihr anrufen, noch 31 327 11 22 und mit ein bisschen Glück seid ihr mit dabei.

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0: 15 Minuten ab den 7 Heimers und es stauen immer noch auf der Autobahn A1 Zürich Richtung Bern zwischen Herkingen und Lauterbach. Dort hat er bis zu 20 Minuten auf mehreren Abschnitten länger.
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0: Ja, heute gibt es viel Sonne mit Temperaturen bis zu 21 Grad. Aktuell noch frisch bei 9 Grad. Dazu geht eine leichte Bise. Und heute Abend im Kino, da kann Daria gehen. Sie gewinnt die 2 Tickets für die Ladies Night heute Abend für einen neuen Film Spa Weekend. Und gute Nachricht für all die, die probiert haben, aber nicht durchgekommen. Kurz nach der 8. gibt es dann noch einmal die Möglichkeit, zum Ticket zu gewinnen. Nummer anfangen zum Vormerken 031 327 1122. Guten Start in den Dienstagmorgen.

0: Das ist der 7. Morgen, 21 Minuten ab der 7. Und was passiert kurz nach der 20 ab 7 hier bei uns auf Radio Bern 1? Logisch, wir spielen unser Morgenspiel «Falsch ist richtig». Heute mit der Sandra von Wallenbuch, die bei mir eine Moderationskollegin, der Nicole Zoll, spielt. Und Sandra hat daheim eine Säule.
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2: Hallo Nicole.
3: Für dich hat der Spruch «Schwein» ganz eine andere Bedeutung, gell?
2: Lass ja schon immer gewusst, wenn ich mal das Zäune suchen tue, bringt es mir im Radio Glück. Und voilà.
3: Du hast wirklich zwei Säule.
2: Ja, ich habe zwei Little Mini Pigs.
3: Nein, so herzig. Hast du es denen schon zu Morgen gegeben?
2: Ja, die haben schon früh zu Morgen bekommen, aber jetzt haben sie gerade eine Zwischenmahlzeit bekommen, Tomatli.
3: Und jetzt hoffe ich wirklich, dass du ganz viel Schwein hast, im Falsch ist richtig, weil du nämlich eben wirklich in 20 Sekunden 6 Fragen sinngemäss falsch musst beantworten.
2: Okay.
3: Toi, toi, toi, Sandra, mach alles falsch. Was ist wärmer, ein Feuer oder eine Glasse?
2: Glasse?
3: Falsch.

0: Was gibt 6 minus 5?
1: 37.
0: Falsch. Welche Farbe hat ein Postauto?
1: Pink.
0: Falsch. In welchem Land ist Bern?
1: Südafrika.
0: Falsch. Ist ein Velo ein Fahrzeug?
1: Nein.
0: Falsch. Was tut man mit dem Löffel?
1: Etwas aufspiessen.
0: Ja, aber das ist alles gut und richtig. Hey, und schau jetzt, es passt so gut, der Spruch, du hast Schwein gehabt, die 100 Franken gehören dir.
1: Oink, oink.
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3: Hey, und wenn ihr auch mal mitspielen wollt, einfach anmelden.

0: Mögt ihr euch noch erinnern an das unglaublich gute Konzert diesen Sommer auf dem Gurten? Mit dem Teddy Swims. Und dass wir alle zusammen in Erinnerungen können schwelgen können. Die nächste halbe Stunde. Sie aktuell steht Mr. Know-It-All hier bei uns auf Radio Bern 1. Ganz viel gute Musik für euren Start in der Dienstag.
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0: Gut informiert, in Tag in den Storten. Es ist 7:30.
2: Ich bin Mary Milanovic. Guten Morgen.
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2: Erste Energieversorger rufen Industriebetriebe dazu auf, sich vorsorglich mit Heizöl für den Winter einzudecken. Hintergrund sind die vergleichsweise tiefen Füllstände der europäischen Gasspeicher, schreibt das Newsportal Schweiz heute. Diese sind derzeit nur zu rund 70% gefüllt, so wenig wie seit 5 Jahren nicht mehr. Ein Sicherheitsmitarbeiter ist bei einem Fahrgeschäft am Münchner Oktoberfest lebensgefährlich verletzt worden. Der Unfall ereignete sich laut der Polizei bei einem 85 Meter hohen Freifallturm auf der Wiesn. Der Mann ist zunächst reanimiert worden, wenig später jedoch an seinen schweren Verletzungen im Spital gestorben. Er sei getroffen oder eingequetscht worden, so die Polizei. Der Taifun Dujuan hat in Japan mindestens 4 Menschen das Leben gekostet. 6 weitere Personen werden im Großraum Tokio vermisst. Besonders betroffen sind die Präfekturen Chiba und Kanagawa, wo Erdrutsche und Überschwemmungen zahlreiche Schäden angerichtet haben. Die Behörden warnen vor weiteren Erdrutschen, weil der Boden nach den starken Regenfällen aufgeweicht ist. Mitten im Streit mit mehreren US-Medien hat das Weiße Haus einen eigenen Streaming-Kanal gestartet. Trump TV soll Inhalte der Regierung zeigen. Der Staat folgt auf den Ausschluss von CNN, MSNBC und Politico aus dem Weißen Haus. Die 3 Medien klagen gegen den Entscheid. Kritiker sehen darin einen Angriff auf die Pressefreiheit.
0: Braucht aktuell immer noch mehr Geduld auf der A1 Zürich Richtung Bern. Zwischen Herkingen und Lauterbach. Dort stehen immer noch verlieren 20 Minuten auf mehreren Abschnitten. Ich wünsche viel Geduld und auch noch unterwegs gute Fahrt.
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0: Heute ist Sonnenbrille angesagt. Perfekt, für wenn man die Herbstferien hier verbringt. Viel Sonne mit Höchsttemperaturen bis 21 Grad. Am Morgen aktuell ist es noch eher frisch um die 9 Grad. Dazu kommt eine leichte Bise.
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0: Zusammen starten wir in der Dienstag und ich habe ein Ticket für diesen Musiker hier hautnah zu erleben. Die Rede ist vom Stress. Er präsentiert nach sein neues Album, sein neues Buch exklusiv auf der Radio Bern Stage. 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Jetzt hören wir gute Musik zusammen. Das ist der Teddy Swims. Mr. Know-It-All wünscht einen ganz guten Start in der Dienstag.

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1: 19 Minuten vor der Nacht, guten Dienstagmorgen. Ihr könnt ihn hier heute noch miterleben. Die Rede ist vom Stress. Er ist nächsten Montag am Abend in der Mahogany Hall auf der Radio Bern A Stage. Und die nächsten Tickets, die sind verschenkt.
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1: Und zwar gewonnen hat sie Karin aus Lies. Karin, guten Morgen, wie geht's dir?
3: Moment, sehr gut.
1: Ich
3: bin auf dem Weg
1: zum Europapark. Oi, du. In dem Fall die Herbstferien am Geniessen, nehme ich an.
3: Genau.
1: Wo bist du, Afa?
3: Ja, ein bisschen im Stall gewesen, Lutherbach, Herkingen, aber jetzt geht's wieder.
1: Sehr gut. Ja, dann ist das ja eigentlich fast ein perfekter Tag. Ich meine, du gehst auch nicht mal mit den Kiddies, habe ich vorhin im Hintergrund gehört, im Europapark.
3: Ja, genau.
1: Und gewinnst auch noch zwei Tickets für ein Stress zu hören nächste Woche auf der Radio Bern Stage.
3: Cool. Mega.
1: Achterbahn, ist der Magen stabil?
3: Ja, bei mir nicht. Ich bin da schon ein bisschen aus dem Alter
1: raus. Bist du mehr einfach Begleitung in dem Fall?
3: Genau. Begleitung und ein bisschen Taxispielen halt. Aber ich
1: genieße
3: es auf meine Art. Alles gut.
1: Vor allem kannst du dich ja gut verpflegen. Da musst du ja keine Angst haben.
3: Genau.
1: Hey, dann wünsche ich viel Spass im Europapark und gratuliere noch einmal zu deinen Tickets.
3: Ja, merci vielmals. Danke.
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1: Die nächsten Tickets für die Radio Bern 1 Stage mit dem Stress gibt es dann kurz nach der 9 hier bei uns auf Radio Bern 1. Jetzt zuerst mal ein bisschen gemütlich mit der Zoe Weiss, Control. Guten Morgen. 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

0: Das ist der zweite Morgen, 10 vor 8 haben wir es. Auf der Autobahn 1 Zürich Richtung Bern zwischen Herkingen und Lauterbach. Der stauen wegen Verkehrsbelastung bis zu 20 Minuten, hat er dort länger auf mehreren Abschnitten. Und ich gehe richtig auf der A1 Bern Richtung Zürich zwischen Lauterbach und Wang an der Aare. Dort stocken so, dort hat es einen Unfall gegeben. Schön viel Geduld und gute Fahrt.
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0: Ja, heute scheint fast den ganzen Tag die Sonne. Die Temperaturen klettern bis auf 21 Grad. Im Moment noch frisch bei 9 Grad. Dazu eine leichte Brise. Und die gute Nachricht, es bleibt sonnig auch in den nächsten Tagen. Am Weekend gibt es noch bis zu 25 Grad. Guten Morgen.

Es ist morgen 7 Minuten vor der Nacht. Der Moment, wo ihr vielleicht gerade ins Büro reinkommt. Alles ist noch dunkel. Die Kaffeemaschine ist auch noch nicht angelassen. Und jetzt könnt ihr sie ein bisschen auspacken. Dance Moves. Das sieht ja noch niemand. Nur vielleicht Nachbarn, die reinschauen. Das hier ist ein unglaublich guter Sound auf Radio Bern 1. Michael Jackson, Billie Jean aus dem 82 wünsche einen ganz guten Start in der Dienstag. Schlicht und einfach ganz viel gute Musik für euch.

0: with his own The L King, X's and O's. Und es geht weiter mit ganz viel guter Musik in der nächsten Halbstunde. Dank der Sabrina Carpenter und Manchild. Wenn ihr euch acht Tage genießt, aufregen, auf dem Weg, auf Bütz, weil es einfach nicht so vorwärts geht. Empire of the Sun. We are the people begleitet mich zum Beruhigen. Und ganz viel gute Musik gibt es auch von uns. Das ist The Art of Letting Go, auch das auf eurem Lieblingscenter, auf Radio Bern 1 und von 8 bis 5, kein Song doppelt.
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0: Aktuell haben wir in Bern um die 10 Grad, jetzt ist es 8 Uhr und das News.
6: Ich bin Mary Milanovic, guten Morgen.
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8: Die anhaltende Trockenheit hat große Auswirkungen auf die Schweizer Landwirtschaft. Sollte bis Ende September kaum Regen fallen, wird das Sommerhalbjahr das wärmste und wohl auch sonnigste der Messgeschichte, schreibt SRF. Vielerorts keimt frisch gesäter Saat nicht, auch Flüsse führen deutlich weniger Wasser. Deshalb mussten diesen Sommer bereits Hunderttausende Fische gerettet werden oder starben wegen des Wassermangels. Laut dem Bundesamt für Meteorologie und Klimatologie dürfte die Trockenheit noch bis Ende Monat, vielleicht sogar bis Anfang Oktober andauern. Globetrotter-Chef André Lüthi kritisiert die geplante Streichung der Schweizer Entwicklungshilfe für Nepal. Nach der schweren Flutkatastrophe im August könne er den Entscheid nicht nachvollziehen, sagte Lüthi in einem Interview mit Tamedia. Die Schweiz investierte im vergangenen Jahr 23 Millionen Franken in die Entwicklungshilfe für Nepal. Der Bund will diese Unterstützung ab 2029 einstellen. Der Taifun Dujuan hat in Japan mindestens 4 Menschen das Leben gekostet. 6 weitere Personen werden im Großraum Tokio vermisst. Besonders betroffen sind die Präfekturen Chiba und Kanagawa, wo Erdrutsche und Überschwemmungen zahlreiche Schäden angerichtet haben. Die Behörden warnen vor weiteren Erdrutschen, weil der Boden nach den starken Regenfällen aufgeweicht ist. Mitten im Streit mit mehreren US-Medien hat das Weiße Haus einen eigenen Streaming-Kanal gestartet. Trump TV soll Inhalte der Regierung zeigen. Der Staat folgt auf den Ausschluss von CNN, MSNBC und Politico aus dem Weißen Haus. Die 3 Medien klagen gegen den Entscheid. Kritiker sehen darin einen Angriff auf die Pressefreiheit.
0: Um 2 ab 8 immer noch länger braucht ihr auf der A1 Zürich Richtung Bern zwischen Herkingen und Lauterbach. Dort stocken es immer noch auf mehreren Abschnitten bis zu 20 Minuten, eher länger. Und ich gehe Richtung A1 Bern, Richtung Zürich zwischen Lauterbach und Wangen an der Aare. Dort stocken es auch. Dort hat es nämlich einen Unfall gegeben. Wünsche viel Geduld und gute Fahrt. Wettertechnisch heute richtig sonnig, bei Temperaturen von maximal 21 Grad, aktuell um die 10 Grad. Dazu geht eine leichte Bise und am Weekend gibt es dann noch einmal bis zu 25 Grad.
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0: Zusammen starten wir in den Dienstag Morgen und gute Nachricht für die, die heute Abend noch etwas machen wollen. Blues Cinema Ladies Night. Mit dem neuen Film Spa Weekend Tickets dazu gibt es in gut 6 Minuten. Guten Start.

0: Radio Bernays an diesem Dienstagmorgen und habt ihr Lust, heute Abend wieder mal etwas mit eurer Mami, eurer Schwester oder eurer besten Kollegin zu machen. Es ist nämlich die Blue Cinema Ladies Night mit dem neuen Film Spa Weekend. Eine Komödie, Bernays Filmredakteur Philipp Sommerhalter.
1: Im Zentrum des Films stehen ein paar Freundinnen, würde man sagen, Frauen im besten Alter. Die sind so ein bisschen Tanzer auf dem Rösslispiel zwischen Job, Familie und vielleicht manchmal schon noch so ein bisschen eigenen Bedürfnissen, dass die eigenen Bedürfnisse anbelangt, hey, die Frauen zu kommen, sie wirklich eindeutig zu kurz. Darum wird geplant, und zwar ein gemeinsames Spa-Weekend.
0: Ja, dann möchten wir ja meinen, eigentlich alles gut, oder?
1: Ja, es klingt alles sehr nach Entspannung, aber der Film ist ja eine Komödie, von dem ihr könnt euch vorstellen, dass er vor Ort alles andere als Entspannung im Zentrum steht. Auf einmal taucht eine gemeinsame Freundin auf von diesen Besties, die der Labenkräftige so ein bisschen aufnestelt. Und dann werden natürlich so ein Lebensentwurf diskutiert und man tappt so ein bisschen vom einen Fettnäpfchen ins andere.
0: Also Spa-Weekend heute Abend, Blue Cinema Ladies Night zu Muri. Ihr könnt dabei sein. Einfach kurz anrufen. 031 327 11 22 und dann schenken euch zwei Tickets für die exklusive Vorpremiere. Zusammen starten wir in der Dienstag.
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0: Es ist Radio Bern 1 am Dienstagmorgen, 19 Minuten ab der Nacht. Braucht immer noch mehr Geduld auf der A1 Zürich Richtung Bern zwischen Herking und Lauterbach. Dort stauen 20 Minuten, hat er länger auf mehreren Abschnitten. Weiter auf der A1 Bern Richtung Zürich zwischen Lauterbach und Wangen-Draren. Dort bis zu einer halben Stunde, die ihr verliert. Wegen einem Unfall wünsche ich euch viel Geduld und gute Fahrt.
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0: Wettertechnisch heute viel Sonne, bis zu 21 Grad. Das dazu haben wir aktuell um die 9 Grad. Und am Weekend gibt es sogar 25 Grad. Können wir uns also schon mal ein bisschen darauf einstimmen und darauf freuen? Zusammen sind wir unterwegs. Guten Morgen.

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1: Wenn ihr gut mit den Kiddies unterwegs seid in die Berge, weil ja Herbstferien sind, wir begleiten euch mit ganz viel guter Musik, unter anderem auf Solothurn. Das ist der Solaroy mit Call It. Schön, verbringen wir den Dienstag zusammen hier bei uns auf Radio Bern 1.

0: in der nächsten halben Stunde für einen gemütlichen Sound während dem 9. Leonie zusammen mit dem Callum Scott und Stay. Ganz viel Musik, auch dank Tom Grennan und Don't Break the Heart. Oder David Guetta zusammen mit der Sia und Beautiful People. All das gibt es hier bei uns auf Radio Bern 1.
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0: Gut informiert, jetzt ist es 8:30.
9: Ich bin Mary Milanovic, guten Morgen.
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9: Die anhaltende Trockenheit hat große Auswirkungen auf die Schweizer Landwirtschaft. Sollte bis Ende September kaum Regen fallen, wird das Sommerhalbjahr das wärmste und wohl auch sonnigste der Messgeschichte, schreibt SRF. Vielerorts keimt frisch gesäter Saat nicht, auch Flüsse führen deutlich weniger Wasser. Deshalb mussten diesen Sommer bereits hunderttausende Fische gerettet werden oder starben wegen des Wassermangels. Laut dem Bundesamt für Meteorologie und Klimatologie dürfte die Trockenheit noch bis Ende Monat, vielleicht sogar bis Anfang Oktober andauern. Globetrotter-Chef André Lüthi kritisiert die geplante Streichung der Schweizer Entwicklungshilfe für Nepal. Nach der schweren Flutkatastrophe im August könne er den Entscheid nicht nachvollziehen, sagte Lüthi in einem Interview mit Tamedia. Die Schweiz investierte im vergangenen Jahr 23 Millionen Franken in die Entwicklungshilfe für Nepal. Der Bund will diese Unterstützung ab 2029 einstellen. Der Taifun Dujuan hat in Japan mindestens 4 Menschen das Leben gekostet. 6 weitere Personen werden im Großraum Tokio vermisst. Besonders betroffen sind die Präfekturen Chiba und Kanagawa, wo Erdrutsche und Überschwemmungen zahlreiche Schäden angerichtet haben. Die Behörden warnen vor weiteren Erdrutschen, weil der Boden nach den starken Regenfällen aufgeweicht ist. Mitten im Streit mit mehreren US-Medien hat das Weiße Haus einen eigenen Streaming-Kanal gestartet. Trump TV soll Inhalte der Regierung zeigen. Der Staat folgt auf den Ausschluss von CNN, MSNBC und Politico aus dem Weißen Haus. Die drei Medien klagen gegen den Entscheid. Kritiker sehen darin einen Angriff auf die Pressefreiheit.
0: braucht immer noch ein bisschen mehr Geduld auf der Autobahn A1 Zürich Richtung Bern zwischen Herkingen und Lauterbach. Dort stocken es immer noch auf mehreren Abschnitten. In die Gegenrichtung A1 Bern Richtung Zürich zwischen Lauterbach und Wangen-Draren. Auch dort stolz wegen einem Unfall. Ich wünsche viel Geduld und gute Fahrt.
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0: Wettertechnisch heute richtig sonnig. Am Morgen braucht es definitiv noch ein Pulloverli oder ein Jäckli. Temperatur aktuell um die 10 Grad. Maximal werden es dann 21 Grad. Dazu eine leichte Bise.
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0: Jetzt etwas zum Schmunzeln für einen Kamm. 20 von 9.
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2: Hallo?
3: Subaru Schweiz Rechtsdienst. Mein Name ist Gmüre. Grüß dich, ist der Herr Willi.
2: Ja.
3: Wir haben in der Rechtsabteilung haben wir auf Ihrem Facebook-Profil ein Foto entdeckt, wo Sie Subaru-Sterne auf Ihrem Unterarm tätowiert haben.
2: Genau, ja, das stimmt.
3: Also, schau, Herr Willi, es ist halt einfach so, die Sterne, die sind rechtlich geschützt.
2: Aha.
3: Wieso habt ihr das gemacht?
2: Weil ich Subaru-Fan bin. Weil ich Subaru liebe, sind klein.
3: Das ist grundsätzlich sehr schön, aber wir müssen sie einfach verklagen, weil das ist nicht rechtlich erlaubt.
2: Ja, und was soll ich jetzt machen?
3: Da müsst ihr einen Buß zahlen für jeden Subaru-Stern 500 Franken.
2: Mann, oh Gott.
3: Ja, Gott ist da nicht schuld.
2: Das ist ja Werbung für sie.
3: Ja, aber es ist halt einfach auf einem relativ unschönen Arm, oder? Das ist das eine relativ schlechte Werbung.
2: Wenn Sie das meinen. Aber ich kenne noch etwa 5, 6 andere, die das auch haben und noch nie ein Problem gehabt.
3: Könnt ihr mir gerade die Namen geben von diesen Personen?
2: Ja, die weiss ich jetzt nicht auswendig.
3: Dann müsstet ihr das einfach weglasern.
2: Das ist jetzt aber nicht Ihr Ernst.
3: Habt ihr das Gefühl, ich mache Witze?
2: Nein.
3: Ja, ich drum schon, da im Radio.
2: Das stimmt. Gott verdammt.
3: Herzlich willkommen beim Kellerfon. Und lieber Gruß von der, die jetzt hinten gerade am Ausrasten ist, das wird dann die Linda sein, oder?
2: Ja, natürlich.
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0: Super.
1: Radio Bern 1 an diesem Dienstagmorgen, 12 Minuten vor den 9 ist es und es läuft immer noch nicht ganz rund auf der Autobahn A1 Zürich, fährt Richtung Bern. Zwischen Herking und Wang an der Aare braucht es auf mehreren Abschnitten länger und in die Gegenrichtung A1 Bern Richtung Zürich. Zwischen Kriegstätte und Wang an der Aare hat er immer noch 20 Minuten länger wegen einem Unfall. Viel Geduld wünsche ich.
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1: Ja, Sonnenschein pur heute bei maximal 21 Grad. Dazu geht eine leichte Bise. Und am Weekend gibt es sogar bis zu 25 Grad. Könnt euch also freuen. Zusammen geniessen wir den Dienstag Morgen mit einfach guter Musik.
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0: 10 vor 9 ist es Zeit für Falsches Richtig und heute spielt Sandra von Wannenbuch bei mir, Moderationskollegin Arnigel Zog.
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2: Hallo Nicole.
3: Für dich hat der Spruch Schwein gehabt ganz eine andere Bedeutung, gell?
2: Das ja schon immer gewusst. Wenn ich mal das Zöllnis suchen tue, bringt es mir im Radio Glück. Und voilà.
3: Du hast wirklich zwei Säule.
2: Ja, ich habe zwei Little Mini Pigs.
3: So herzig. Hast du jetzt denen schon zum Morgen gegeben?
2: Ja, die haben schon früh zum Morgen bekommen, aber jetzt haben sie gerade eine Zwischenmahlzeit bekommen. Tomaten.
3: Und jetzt hoffe ich wirklich, dass du ganz viel Schwein hast. Im Falsch ist richtig. Weil du nämlich eben wirklich in 20 Sekunden 6 Fragen sinngemäß falsch musst beantworten.
2: Okay.
3: Toi, toi, toi. Sandra, mach alles falsch. Was ist wärmer, ein Feuer oder eine Glasse?
2: Glasse.
3: Falsch. Was gibt 6 minus 5?
2: 37.
3: Falsch. Welche Farbe hat ein Postauto?
2: Pink.
3: Falsch. In welchem Land ist Bern?
2: Südafrika.
3: Falsch. Ist ein Velo ein Fahrzeug?
2: Nein.
3: Falsch. Was tut man mit dem Löffel?
2: Etwas aufschiessen.
3: Ja, aber das ist alles gut und richtig.
2: Cool.
3: Hey, und schau jetzt, es passt so gut. Der Spruch, du hast Schwein gehabt. Die 100 Franken gehören dir.
2: Oink, oink.
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0: Radio Bern 1 am Dienstag, 22. September, jetzt ist es gegen 9 Uhr. Und wir liefern euch guten Sound mit One Republic. Need Your Love, musikalische Warmung von mir für euch in der nächsten halben Stunde. Schlicht und einfach ganz viel Musik.
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0: Das ist der Dienstag, 22. September. Jetzt ist es 9 Uhr und das Wichtigste, was ihr wissen müsst.
4: Ich bin Mary Milanovic. Guten Morgen.
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4: Die anhaltende Trockenheit hat große Auswirkungen auf die Schweizer Landwirtschaft. Sollte bis Ende September kaum Regen fallen, wird das Sommerhalbjahr das wärmste und wohl auch sonnigste der Messgeschichte, schreibt SRF. Vielerorts keimt frisch gesäter Saat nicht, auch Flüsse führen deutlich weniger Wasser. Deshalb mussten diesen Sommer bereits hunderttausende Fische gerettet werden oder starben wegen des Wassermangels. Laut dem Bundesamt für Meteorologie und Klimatologie dürfte die Trockenheit noch bis Ende Monat, vielleicht sogar bis Anfang Oktober andauern. Globetrotter-Chef André Lüthi kritisiert die geplante Streichung der Schweizer Entwicklungshilfe für Nepal. Nach der schweren Flutkatastrophe im August könne er den Entscheid nicht nachvollziehen, sagte Lüthi in einem Interview mit Tamedia. Die Schweiz investierte im vergangenen Jahr 23 Millionen Franken in die Entwicklungshilfe für Nepal. Der Bund will diese Unterstützung ab 2029 einstellen. Während der diesjährigen Fußball-WM ist in TV-Übertragungen im Schnitt alle 7 Sekunden Werbung für potenziell schädliche Produkte zu sehen gewesen. Das zeigt eine Studie der Universität Bristol. Jonathan Schöffel.
6: Coca-Cola, Bier oder Glücksspiel. Über 93'000 Logos für ungesunde Produkte sind den Fernsehzuschauerinnen und Zuschauern aufs Auge gedruckt worden. Der grösste Teil sind ungesunde Lebensmittel und Getränke gewesen. Das Forschungsteam, das hat die zentral produzierten Live-Bilder von der FIFA analysiert während der WM. Die zusätzlichen Werbespots von den einzelnen TV-Sender, die kämen dann also noch obendrauf. Die Forschenden kritisieren auch, dass Produkte ausgestrahlt worden sind, die in anderen Ländern gar nicht erlaubt sind.
0: Auf der A1 Zürich, Richtung Bern zwischen Herking und Wang an der Aare stocken sie immer noch wegen Verkehrsbelastung auf mehreren Abschnitten. Und in die Gegenrichtung A1 Bern, Richtung Zürich zwischen Lauterbach und Wang an der Aare. Auch dort verliert ihr aktuell noch Zeit. Das wegen einem Unfall wünsche ich viel Geduld und gute Fahrt. Wettertechnisch braucht es definitiv Sonnenbrille, Temperaturen bis zu 21 Grad. Dazu eine leichte Wiese, aber es ist gut, wenn wir uns schon wieder an die gute Sonne gewöhnen. Weil am Weekend gibt es dann bis zu 25 Grad.
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0: Radio Ben 1 an diesem Dienstagmorgen, 9:30 ist es. Und gute Songs gibt es in der nächsten halben Stunde dank der Holly Humberstone und To Love Somebody. Power Sound von Kygo mit Firestone. Oder auch Katy Perry, Watch It Burn. Ganz viel gute Musik auf eurem Lieblingssender. Auf Radio Ben 1 an diesem Vormittag.
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0: Jetzt schauen wir heute auf die Strasse. Auf der A1 Bern Richtung Zürich zwischen der Verzweigung Lauterbach und Herkingen stocken wegen Verkehrsbelastung auf mehreren Abschnitten. Und auf der A1 Bern Richtung Zürich zwischen Niederbipp und Herkingen, der tut es auch ein bisschen stocken, das wegen einem Unfall. Der Bahnstreifen, der ist blockiert. Gute Fahrt wünsche ich. Das Wetter heute richtig sonnig, Temperaturen bis zu 21 Grad. Dazu geht eine leichte Bise.
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1: Hey, das ist der Neue von der Radio Bern 1 Morgenshow. 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
1: Ihnen natürlich viel Spass im Europapark. Morgen gibt es dann wieder die Möglichkeit auf Tickets. 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Und dann starten wir morgen zusammen in den Tag hinein.
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4: Ich bin Mary Milanovic.
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4: Wenn der Bundesrat Notrecht erlässt, wie etwa während der Covid-19-Pandemie, dann muss er dies künftig klarer begründen. Das hat das Parlament beschlossen. Der Bundesrat soll künftig unter anderem aufzeigen müssen, welche Auswirkungen das Notrecht auf die Grundrechte der Bevölkerung hat. Er muss auch darlegen, ob die rechtlichen Voraussetzungen für Notrecht erfüllt sind. Die USA, Dänemark und Grönland wollen heute ihr angekündigtes Sicherheitsabkommen unterzeichnen. US-Präsident Donald Trump, die dänische Ministerpräsidentin und der grönländische Regierungschef wollen sich dafür bei einer Zeremonie am Rande der UNO-Vollversammlung treffen, heißt es in einer Mitteilung. Konkrete Einzelheiten zum Inhalt des Abkommens wurden nicht veröffentlicht. Während der diesjährigen Fußball-WM ist in TV-Übertragungen im Schnitt alle 7 Sekunden Werbung für potenziell schädliche Produkte zu sehen gewesen. Das zeigt eine Studie der Universität Bristol. Jonathan Schöffel.
5: Coca-Cola, Bier oder Glücksspiel. Über 93'000 Logos für ungesunde Produkte sind den Fernsehzuschauerinnen und Zuschauern aufs Auge gedruckt worden. Der grösste Teil sind ungesunde Lebensmittel und Getränke gewesen. Das Forschungsteam, das hat die zentral produzierten Live-Bilder von der FIFA analysiert während der WM. Die zusätzlichen Werbespots von den einzelnen TV-Sender, die kämen dann also noch obendrauf. Die Forschenden kritisieren auch, dass Produkte ausgestrahlt worden sind, die in anderen Ländern gar nicht erlaubt sind.
4: 2 Unfallmeldungen gibt es, und zwar auf der A1 Bern Richtung Zürich zwischen Niederbipp und Herkingen und auf der A1 St. Gallen Richtung Zürich zwischen Frietiken und Brüttisellen. Dann gibt es auch noch stockenden Verkehr auf der A1 Bern Richtung St. Gallen zwischen der Verzweigung Lutherbach und Herkingen, auf dem Nordring Bern Richtung St. Gallen zwischen dem Limmataler Kreuz und dem Kubristunnel, auf der A1 Zürich Richtung St. Gallen zwischen Zürich Nord und Zürich Ost und dann auch noch viel Stau auf dem Westring. Euch ganz eine gute Weiterfahrt.
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6: Richtig viel Sonne, an dem Dienstag Temperaturen bis zu 21 Grad. Dazu eine leichte Bise.
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6: Guten Dienstagvormittag, für euch am Mikrofon der neue Fribourg-Haus. Hallo zusammen.
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4: Ich bin Mary Milanovic.
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4: Der Nationalrat hat gestern ein Inklusionsgesetz angenommen. Das Gesetz soll Menschen mit Behinderung den Alltag erleichtern und ihnen ermöglichen, an der Gesellschaft teilzunehmen. Der Nationalrat sagte mit 108 zu 80 Stimmen Ja. Mit Nein stimmten die meisten SVP- und zahlreiche FDP-Mitglieder, darunter auch der Aargauer SVP-Nationalrat Andreas Glaner. Wer den Vorschlägen zustimme, kaufe sich lediglich ein gutes Gewissen, so Glaner.
5: Auf Kosten der Kantone, die die Rechnung präsentiert bekommen. Auf Kosten der Betroffenen selbst, die am Ende ein Gesetz erhalten, das ihnen nicht wirklich hilft.
4: Nach Angaben des Bundesamts für Statistik leben in der Schweiz rund 1,8 Millionen Menschen mit Behinderung. Die Zahl der Menschen unter einer Schutzmaßnahme der Kindes- und Erwachsenenschutzbehörde KESB ist erneut gestiegen. Ende vergangenen Jahres waren in der Schweiz rund 164.000 Personen betroffen, so viele wie noch nie. Das sind rund 3,4% mehr als im Vorjahr. Laut der Konferenz für Kindes- und Erwachsenenschutz suchen heute mehr Menschen Hilfe, etwa weil psychische Erkrankungen oder häusliche Gewalt früher erkannt werden. Als Gründe wie die Zunahme werden auch lange Wartezeiten in der Psychiatrie genannt.
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4: Die Rennen der Formel 1 werden vom kommenden Jahr an kürzer. Das wurde bei einem Treffen der zuständigen Kommission beschlossen. Demnach werden die Grand Prix nicht mehr über rund 305 Kilometer führen, sondern über 290. Das entspricht einer Verkürzung um 2 bis 3 Runden. Zudem soll eine Endzeit festgelegt werden. Wir haben im Moment keine grössere Staumeldungen für euch und wünschen euch ganz eine gute Weiterfahrt.
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6: Richtig viel Sonne, an dem Dienstag Temperaturen bis zu 21 Grad. Dazu eine leichte Bise.
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6: Mein Name ist Noah Frieberkhaus und ich begleite euch an diesem 10. Vormittag. Hallo zusammen.
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Viertel vor 12 Uhr haben wir es und jetzt für mich so richtig gemütlichen Sand auf dem Weg Richtung Mittag, wo wir uns schon mal Gedanken machen, was es denn heute werden soll. Entweder ein Salätli oder auch etwas anderes. Das ist Jamilia mit Superstar. 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
5: Ich bin Mary Milanovic.
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5: Der Nationalrat hat gestern ein Inklusionsgesetz angenommen. Das Gesetz soll Menschen mit Behinderung den Alltag erleichtern und ihnen ermöglichen, an der Gesellschaft teilzunehmen. Zur Inklusionsinitiative sagt der Nationalrat hingegen nein. Das sei nicht in Ordnung, sagt die Zürcher Grüne Nationalrätin Anne-Beatrice Schmalz. Die Inklusionsinitiative verlange nichts Außergewöhnliches, sondern gleiche Rechte für alle.
6: Die Initiative geht einen entscheidenden Schritt weiter. Sie will tatsächliche Gleichstellung und die dafür notwendige Unterstützung nicht nur mit einzelnen Maßnahmen fördern, sondern als grundsätzlichen Anspruch in der Verfassung verankern.
5: Das Gesetz ist der indirekte Gegenvorschlag zur Inklusionsinitiative. Nach Angabe des Bundesamts für Statistik leben in der Schweiz rund 1,8 Millionen Menschen mit Behinderung. Die Zahl der Menschen unter einer Schutzmaßnahme der Kindes- und Erwachsenenschutzbehörde KESB ist erneut gestiegen. Ende vergangenen Jahres waren in der Schweiz rund 164.000 Personen betroffen. So viele wie noch nie. Das sind rund 3,4% mehr als im Vorjahr. Laut der Konferenz für Kindes- und Erwachsenenschutz suchen heute mehr Menschen Hilfe, etwa weil psychische Erkrankungen oder häusliche Gewalt früher erkannt werden. Als Gründe für die Zunahme werden auch lange Wartezeiten in der Psychiatrie genannt. Geht es nach der Berner Stadtregierung, soll der feministische Streiktag am 14. Juni für die Stadtangestellten kein arbeitsfreier Tag werden. Die Umsetzung dieser Forderung aus dem linksgrünen Lager würde die Personalressourcen weiter reduzieren und wäre teuer, argumentiert der Gemeinderat. Er empfiehlt den Vorstoß daher zur Ablehnung. Wir haben im Moment keine grösseren Staumeldungen für euch und wünschen euch ganz eine gute Weiterfahrt.
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7: Sonne und Beise sind Programm heute und morgen. Morgen recht frisch um die 10 Grad. Abend der Tag nach freundlich mit 21-22 Grad.
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7: Machen wir gemütlich. Schließlich Mittagspause. Jetzt auch zusammen mit der Olivia Dean. Und hier im Studio für euch, Amanda Hosener. Einen guten.
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Es braucht manchmal die Momente am Tag, wo ihr die Sorgen abschüttelt und euch daran erinnert, dass man Fehler machen darf. Auch der, der vielleicht heute Morgen passiert ist. Und dieser Moment zum Abschütteln ist genau jetzt. Hier auf Radio Bern 1 machen wir Platz für das. Mit einem perfekten Song dazu, was genau um das geht. Riptide von Vance Joy. Sorgenfrei und gemütlich mit ganz viel Musik. Ja.

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6: Ich bin Mary Milanovic.
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7: Die Zahl der Menschen unter einer Schutzmaßnahme der Kindes- und Erwachsenenschutzbehörde KESB ist erneut gestiegen. Ende vergangenen Jahres waren in der Schweiz rund 164.000 Personen betroffen. So viele wie noch nie. Das sind rund 3,4% mehr als im Vorjahr. Laut der Konferenz für Kindes- und Erwachsenenschutz suchen heute mehr Menschen Hilfe, etwa weil psychische Erkrankungen oder häusliche Gewalt früher erkannt werden. Als Gründe für die Zunahme werden auch lange Wartezeiten in der Psychiatrie genannt. Wenn der Bundesrat Notrecht erlässt, wie etwa während der Covid-19-Pandemie, dann muss er dies künftig klarer begründen. Das hat das Parlament beschlossen. Der Bundesrat soll künftig unter anderem aufzeigen müssen, welche Auswirkungen das Notrecht auf die Grundrechte der Bevölkerung hat. Er muss auch darlegen, ob die rechtlichen Voraussetzungen für Notrecht erfüllt sind. Geht es nach der Berner Stadtregierung, soll der feministische Streiktag am 14. Juni für die Stadtangestellten kein arbeitsfreier Tag werden. Die Umsetzung dieser Forderung aus dem linksgrünen Lager würde die Personalressourcen weiter reduzieren und wäre teuer, argumentiert der Gemeinderat. Er empfiehlt den Vorstoß daher zur Ablehnung.
4: Sport.
7: Die Rennen der Formel 1 werden vom kommenden Jahr an kürzer. Das wurde bei einem Treffen der zuständigen Kommission beschlossen. Demnach werden die Grand Prix nicht mehr über rund 305 Kilometer führen, sondern über 290. Das entspricht einer Verkürzung um 2 bis 3 Runden. Zudem soll eine Endzeit festgelegt werden. Wir haben im Moment keine grössere Staumeldungen für euch und wünschen euch eine ganz gute Weiterfahrt.
8: Spätsommer und Herbst geben sich die Hand. Am Morgen ist es aber schon noch recht frisch mit um die 10 Grad. Durch den Tag gibt es viel Sonnenschein und Temperaturen, die klettern auf 21 Grad, morgen 22 Grad und Pisa mischt sich auch noch ein.
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Der Herbstferienblues macht sich in Partnerbüros schon breit, der vielleicht sogar ganz alleine die Bühne zum Stemmen. Und die Insta-Stories, die sind voll mit Ferienfotos. Aber, dank Radio Bern 1, seid ihr nicht alleine. Niemals. Ganz viel Musik begleitet euch, egal wie streng das es einfach gerade ist. Und eine Verschnaufpause organisiert nach jetzt der Robbie Williams mit Angels.

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6: Ich bin der Nico Eichwald.
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6: Der Bund passt die Tarife der direkten Bundessteuer für das nächste Steuerjahr an die Teuerung an. Das heißt, wer wegen der Inflation mehr verdient, soll deshalb nicht automatisch mehr Steuern zahlen. Angehoben werden unter anderem verschiedene Steuerabzüge sowie die Einkommensgrenzen in den Tarifstufen, teilt das Finanzdepartement mit. Grundlage ist eine Teuerung von 0,47% seit dem letzten Ausgleich. Der Schweizer Pass gehört weiterhin zu den reisefreundlichsten der Welt. Laut dem aktuellen Passport Report ermöglicht er die visafreie Einreise in 119 Länder. Für 25 Staaten ist aber weiterhin ein klassisches Visum nötig. Im internationalen Vergleich liegt die Schweiz auf Rang 9. Spitzenreiter sind Singapur und die Vereinigten Arabischen Emirate. Auffällig ist zudem, die Schweiz verlangt von Bürgerinnen und Bürgern vieler Staaten strengere Einreisebestimmungen, als sie selbst im Ausland vorfindet. Schoki-Waffeln von Coop werden vermehrt mit Luft statt Gurzli in den Schachteln verkauft. Wie SRF berichtet, würden einige Waffeln fehlen. Der Detailhändler Coop betont aber, das Gewicht stimme in jedem Fall. Der Eindruck entstehe, weil sich einzelne Waffeln beim Abfüllen drehen und verrutschen. Coop hat bereits Anpassungen an den Maschinen vorgenommen, damit das künftig seltener passiert. Im Katmai-Nationalpark in Alaska beginnt heute wieder die Fat Bear Week. Bei dem Online-Wettbewerb treten 16 Braunbären gegeneinander an. Gesucht wird der Bär, der sich vor dem Winterschlaf die größten Fettreserven angefressen hat. Titelverteidiger ist das Männchen Chunk. Für den Sieg sind auch andere Eigenschaften wie etwa Temperament und Fischfangkünste ausschlaggebend. Mit der Aktion will der Nationalpark auf die Bedeutung eines gesunden Ökosystems und den Schutz der Braunbären aufmerksam machen. Es stockt aktuell auf der A1 Nordring Zürich Bern Richtung St. Gallen zwischen dem Limmataler Kreuz und dem Gubrisch-Tunnel. Und dann haben wir noch Stau auf der A1 St. Gallen Richtung Zürich zwischen dem Frettiker und dem Brütiseller Kreuz.
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7: Sonne und Beise sind Programm heute und morgen. Morgen recht frisch um die 10 Grad. Alben der Tag nach freundlich mit 21-22 Grad.
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7: Ich kenne da jemanden, der euren Start in Dienstdynamik definitiv auf die gute Art aufmischt. Und sie ist already Trey mit «Where is my husband?». Am Mikrofon für euch, Amanda Holstener. Hallo zusammen.
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5: Ich bin der Nico Eichwald.
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6: Das Berner Obergericht bestätigt die Verurteilung von zwei Klimaaktivisten. Die beiden erschwerten bei der Räumung des Bundesplatzes vor 6 Jahren die Arbeit der Einsatzkräfte. Ein Mann machte sich während der Räumung an einem Boot fest. Eine Frau kettete sich mit anderen Demonstrierenden zusammen. Die Berufsfeuerwehr musste etwa einen Winkelschleifer einsetzen. Das Gericht verurteilte die beiden zu bedingten Geldstrafen. Sie müssen zudem die Verfahrenskosten von je mehreren 1.000 Franken tragen. Regelmäßig fahren Zugpassagiere ins Depot. Die SBB wollen nun mit neuen Hinweisen verhindern, dass Reisende auf dem Abstellgleis landen. Nicht einsteigen heißt es neu auf Anzeigetafeln in verschiedenen Sprachen im Berner Hauptbahnhof, wie das Nachrichtenportal Now berichtet. Illustriert ist die Warnung mit einem Piktogramm. Es zeigt rot durchgestrichen eine Person, die in den Zug einsteigt. Zusätzlich steht am Kopf und an der Seite des Zuges nicht einsteigen. Der Schweizer Pass gehört weiterhin zu den reisefreundlichsten der Welt. Laut dem aktuellen Passport Report ermöglicht er die visafreie Einreise in 119 Länder. Für 25 Staaten ist aber weiterhin ein klassisches Visum nötig. Im internationalen Vergleich liegt die Schweiz auf Rang 9. Spitzenreiter sind Singapur und die Vereinigten Arabischen Emirate. Auffällig ist zudem, die Schweiz verlangt von Bürgerinnen und Bürgern vieler Staaten strengere Einreisebestimmungen, als sie selbst im Ausland vorfindet. Es stockt auf dem Nordring Bern Richtung St. Gallen zwischen dem Limmataler Kreuz und dem Gubrisch-Tunnel. Genauso auf der A1 St. Gallen Richtung Zürich zwischen der Fretig und dem Brütiseller Kreuz, dort wegen Bauarbeiten. Und ein Blick zum Gotthardtunnel, dort ist ab Quinto 3 km Stau und eine Wartezeit von etwa 30 Minuten.
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7: Spätsommer und Herbst geben sich die Hand. Am Morgen ist es aber schon noch recht frisch mit um die 10 Grad. Durch den Tag gibt es viel Sonnenschein und Temperaturen, die klettern auf 21 Grad, morgen 22 Grad und bis dann ist es auch neu.
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7: Gutes Gelingen wünsche ich bei dem, wo ihr gerade dran seid. Mein Name ist Amanda Hosener. Hallo.
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0: Von allem ganz wenig bis gar nichts. Kein Stress, kein Gemotz, kein Chef, der stört. Dafür ganz viel Musik. Hier auf Radio Bern 1 bekommt ihr ganz viel, aber eben nur vom guten Zeug natürlich. Teddy Swims, Rihanna, Lola Young, schon nur drei Riesennamen in der nächsten halben Stunde. Und eben, wie gesagt, noch ganz viel mehr davon.
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0: 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Es ist 3.
6: Ich bin der Nico Eichwald.
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6: Die Universität Bern erhält eine der weltweit größten Diamantensammlungen für Forschung und Lehre. Steinreich im materiellen Sinn wird die Uni damit aber nicht. Vielmehr sollen die Diamanten erdgeschichtliche Erkenntnisse ermöglichen. Die gestiftete Sammlung umfasst über 29.000 Rohdiamanten aus Afrika, Südamerika, Nordamerika, Asien und Ozeanien. Der materielle Wert der Steine ist mit durchschnittlich 10 US-Dollar pro Stück gering. Regelmäßig fahren Zugpassagiere ins Depot. Die SBB wollen nun mit neuen Hinweisen verhindern, dass Reisende auf dem Abstellgleis landen. Nicht einsteigen heißt es neu auf Anzeigetafeln in verschiedenen Sprachen im Berner Hauptbahnhof, wie das Nachrichtenportal Now berichtet. Illustriert ist die Warnung mit einem Piktogramm. Es zeigt rot durchgestrichen eine Person, die in den Zug einsteigt. Zusätzlich steht am Kopf und an der Seite des Zuges nicht einsteigen. Aus einem Weingut im Norden Italiens sind mehr als 3000 Flaschen Barolo gestohlen worden. Barolo ist einer der bekanntesten, meist gelobten und teuersten italienischen Weine. Die unbekannten Täter sollen zu Fuß über die Weinberge gekommen und durch ein ungesichertes Fenster in das Weingut gestiegen sein, schreibt die Polizei. Der Gesamtwert der gestohlenen Flaschen beläuft sich auf mehrere hunderttausend Euro.
0: Gute Nachrichten, jetzt am 1 ab 3 treten. Freifahrt wünschen. Gut unterwegs sein und kommen sicher ans Ziel.
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0: Heute und morgen Sonne pur bei warmen 22 Grad. Und das Einzige, was schuld ist, dass ihr vielleicht ein bisschen gefröhlt werdet, die Wiese, die ist schon unterwegs. Am Morgen kann es lokal auch ein bisschen Nebel geben.
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0: Ich bin Amanda Hosner und freue mich, euch durch den Dienstagnamen zu begleiten. Jetzt eine 4 grandiose Hits und nachher darf ich euch in Kino einladen. Schön, seid ihr da mit dabei.
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0: Radio Bern 1 hat reingeschaltet und hier bekommen wir nicht nur ganz viel Sound zu diesem Dienstag zu überleben. Wir haben auch schon euer Feierabendprogramm für hinten. Es gibt wieder eine Ladies Night Muri. Im Sinne Dom und hinten entführen wir euch in die Welt vom Badmantel, Massage, Sauna. Und definitiv gibt es ganz viel zum Lachen. Spa-Weekend heisst die Komödie. Bern 1 Filmredakteur Philipp Sommerhalder, um was geht's?
1: Im Zentrum des Films stehen ein paar Freundinnen, würde man sagen, Frauen im besten Alter. Die sind so ein bisschen am Tanzen auf dem Rösslispiel zwischen Job, Familie und vielleicht manchmal schon noch so ein bisschen eigenen Bedürfnissen. Nur was die eigenen Bedürfnisse anbelangt, hey, die Frauen zu Gefühl kommen sie wirklich eindeutig zu kurz. Darum wird geplant, und zwar ein gemeinsames Spa-Weekend.
0: Da können wir jetzt meinen, so weit, so gut.
1: Ja, es klingt alles sehr nach Entspannung, aber der Film ist ja eine Komödie, von dem man könnte sich vorstellen, dass er vor Ort alles andere als Entspannung im Zentrum steht. Mhm. Auf einmal taucht eine gemeinsame Freundin auf von diesen Besties, die der Laden kräftig so aufnistelt. Und dann werden natürlich so Lebensentwürfe diskutiert und man tappt so vom einen Fettnäpfli ins andere.
0: Also ich persönlich, ich liebe ja Fettnäpfli. Was ist so dein Fazit, Fippo?
1: Die Macher von Spa Weekend, die haben Hits auf dem Konto, wie zum Beispiel Bad Moms oder Hangover. Also von dem her ist Spa Weekend so ein Crossover, würde ich sagen, aus diesen anderen Werken. Und natürlich geht es um Freundschaften, um die Frage, ja, was einem denn wirklich wichtig ist im Leben. Aber schlussendlich geht es auch darum, dass Zuschauerinnen bei diesem Film während anderthalb Stunden bestens unterhalten werden und ein bisschen Wellness fürs Zwerchfell bekommen.
0: Spa-Weekend, ein Garant also für eine perfekte Dienstag Feierabend. Liebe Damen und Damen, liebe Frauen, ich möchte euch jetzt einladen für heute Abend zu Muri. Zwei Tickets, also dir plus eure beste Freundin, die Mami, die Schwester, die Arbeitskollegin. Ladies Night mit Aperol und Goodie Bag können wir alle auf 031 327 11 22. Und als kleiner Glücksbringer zum Durchkommen gehört ihr hier der Solaroy mit Hurricane.

Bern 1-Hörer Lukas gewinnt die beiden Tickets für hinecht zu Muriat Ladies Night für die aktuelle Komödie Spa Weekend. Und ja, da er keine Lady ist, ladet er von Herzen gerne seine Mami und seine Schwo ein. Also wirklich Zucker, süß, geniessen zu fest. Und ein bisschen Spa für eure Ohren gibt es jetzt als nächstes hier auf Radio Bern 1. Billie Eilish mit Birds.

Es ist für viele der Moment am Nachmittag, wo die Augen richtig schwer sind. Jetzt der 3:45 Uhr. Und darum erlösen wir euch hier auf Radio Bern 1. Weil ob ihr gerade am Arbeiten seid oder im Auto unterwegs, wir schalten zusammen einen Gang auf mit den Imagine Dragons Natural. 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

0: Wenn bei euch auf dem Bügel absolutes Chaos herrscht und ihr gar nicht wisst, wo überhaupt zu anfangen. Radio Bern 1 bringt Ruhe und Ordnung in der Zischdynamik mit eurem liebsten Sound. Drive safe, zum Beispiel gerade nach den News. Firework for Katy Perry oder Repeat It. Martin Garrix, Ed Sheeran. Und noch in der nächsten halben Stunde. Hier bekommen wir alles, was ihr braucht. Ganz ohne Chaos. Ganz viel Musik.
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0: Es ist Zeit für die News, es ist 4
3: Uhr. Ich bin der Nico Eichwald.
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3: Die Universität Bern erhält eine der weltweit größten Diamantensammlungen für Forschung und Lehre. Steinreich im materiellen Sinn wird die Uni damit aber nicht. Vielmehr sollen die Diamanten erdgeschichtliche Erkenntnisse ermöglichen. Die gestiftete Sammlung umfasst über 29.000 Rohdiamanten aus Afrika, Südamerika, Nordamerika, Asien und Ozeanien. Der materielle Wert der Steine ist mit durchschnittlich 10 US-Dollar pro Stück gering. Das Berner Obergericht bestätigt die Verurteilung von zwei Klimaaktivisten. Die beiden erschwerten bei der Räumung des Bundesplatzes vor 6 Jahren die Arbeit der Einsatzkräfte. Ein Mann machte sich während der Räumung an einem Boot fest. Eine Frau kettete sich mit anderen Demonstrierenden zusammen. Die Berufsfeuerwehr musste etwa einen Winkelschleifer einsetzen. Das Gericht verurteilte die beiden zu bedingten Geldstrafen. Sie müssen zudem die Verfahrenskosten von je mehreren 1.000 Franken tragen. Der Nationalrat will strengere Regeln für den Kauf von Immobilien durch Personen aus dem Ausland. Er hat deshalb die Verschärfung der sogenannten Lex Koller mit 123 zu 54 Stimmen angenommen. Die Verschärfung würde allerdings vor allem Tourismusregionen treffen und nicht für mehr Wohnraum in der ganzen Schweiz sorgen, sagt der Walliser Mitte-Nationalrat Sidney Kamerzin.
5: Glauben Sie wirklich, dass ein Verbot des Verkaufs von Ferienwohnungen und Chalet in Wallis, Tessin, Grau und Bern diese Situation der Schweizer Markt in den Städten verbessern wird? Die Antwort ist natürlich nein.
3: Unterstützt wurde der SVP-Vorstoß von SP und Grünen. Im Ständerat dürfte der Vorstoß auf mehr Widerstand stoßen. Dort haben FDP und Mitte die Mehrheit.
0: Freie Fahrt hat jetzt am 2.04 Uhr, haben die Sorge unterwegs.
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0: Heute Morgen Sonne pur bei warmen 22 Grad. Und das Einzige, was schuld ist, dass ihr vielleicht gleich ein bisschen friert, werden die Beisen. Am Morgen kann es lokal ein bisschen Nebel geben.
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0: Am Mic für euch, Amanda Holsener. 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
0: 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Wer will das Stress hautnah erleben? 031 327 11 22.

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0: Ja, er war auch schon mal auf der Radio Bern Stage gewesen und wie alle dir, die dabei waren, dann kann auch er nur schwärmen.
1: Ich freue mich riesig. Es war super cool. Ich habe nur gute Erinnerungen von das.
0: Und darum haben wir noch wieder eingeladen. Machen wir es wieder mit dem Stress.
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0: Nächsten Moment, am 28. September, steht er mit seinem neuen Album «How to Heal» und mit seinem neuen Buch «Wie umgehen mit Stress» in einem Hogany Hall. Das Publikum besteht aus Radio Bern 1 Hörerinnen und Hörer, also euch. Und auch nur ganz wenige. Es gibt wieder ganz eine gemütliche Runde, weil die Tickets die könnt ihr nicht kaufen, die könnt ihr nur gewinnen. 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
3: Hallo, cool, freue mich mega.
0: Ja, wir freuen uns auf dich und deinen Schatz. Wenn du an Stress denkst, was verbindest du mit ihm? Man kennt ihn ja wirklich schon seit eh und je, oder?
3: Ja, eben, es ist halt so ein bisschen vom Jahrgang her, bin ich halt dann noch ein bisschen jünger gewesen, aber so wie er. 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
0: 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Und Feierabend kann er eben auch gut, weil genau so tönt Restless One Man auf euren Ohren.
4: Bonjour, es

Herbstferien. Ihr seid mit den Kids gerade von einem wunderschönen Ausflug heimgekommen. Herzlich willkommen. Und jetzt seid ihr noch mal bei etwas Meinung alle zusammen, weil jetzt wird chillt. Radio Bern 1 hilft mit. Es braucht nämlich den richtigen Sound. Und von dem gibt es hier ganz viel, von dem ziehst du den Namen. Rag'n'Bone Man mit Human. Einfach auch ein Fahrrad zu.

0: Wenn ihr euch heute schon gewünscht habt, dass nach jemand auffahren würde, bei all dem, was ihr zu erledigen habt und nicht mehr so recht wisst, wo nach jetzt der Kopf steht. Vielleicht hilft hier manchmal einfach die richtige Stimme. Eine wunderschöne Stimme, wie die von Remo vorher. Direkt ins Herz mit Falling nach den News, hier auf Radio Bern 1.
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0: Jetzt wird's 4:30 Uhr, da kommen die News.
7: Ich bin der Nico Eichwald. Guten Tag.
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7: Die für Schweine ansteckende Lungenkrankheit hat den Kanton Bern erreicht. Betroffen sind 3 Schweinezuchtbetriebe im Seeland und Oberaargau. Die Fälle stehen im Zusammenhang mit einem Ausbruch der Tierseuche im Kanton Luzern. Für den Menschen ist die Atemwegserkrankung ungefährlich. Um eine weitere Ausbreitung zu verhindern, müssen betroffene Betriebe vollständig geräumt werden. Die Tiere werden nach Möglichkeit geschlachtet oder tierschutzkonform getötet. Im aktuellen Herbstsemester an der Uni Bern ist die Zahl der neuen ausländischen Studierenden um fast 40% eingebrochen, dies im Vergleich zum Vorjahr. Nach einem Beschluss des Kantonsparlaments müssen die ausländischen Studierenden 3-mal höhere Semestergebühren bezahlen. Das Parlament verlangt strengere Regeln im Kampf gegen häusliche Gewalt. Die Walliser Mitte-Ständerätin Marianne Maret fordert unter anderem einheitliche Regeln für Prävention, Opferschutz und Strafverfolgung. In der Schweiz seien die Schutzmechanismen unzureichend und zu fragmentiert, argumentiert Maret. Die Motion fordert zudem einen einfachen und garantierten Zugang zu Frauenhäusern, Notunterkünften und spezialisierten Beratungsstellen. Aus einem Weingut im Norden Italiens sind mehr als 3000 Flaschen Barolo gestohlen worden. Barolo ist einer der bekanntesten, meist gelobten und teuersten italienischen Weine. Die unbekannten Täter sollen zu Fuß über die Weinberge gekommen und durch ein ungesichertes Fenster in das Weingut gestiegen sein, schreibt die Polizei. Der Gesamtwert der gestohlenen Flaschen beläuft sich auf mehrere hunderttausend Euro.
0: 16:32 und du und da braucht ihr Geduld. Auf der Hofstettenstrasse von Hünibach stadteinwärts via Leutorkenreis und müsst ihr aktuell mit 40 Minuten länger rechnen. Falls ihr sonst noch etwas habt von unterwegs, könnt ihr mir sehr gerne durchgeben via gratis Verkehrshotline auf 0800 00 97 70. Ich wünsche zu tun dort umeinander ganz viel Geduld und auch sonst allen unterwegs eine saubere Fahrt.
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0: Ihr könnt der Sonne höckeln, ohne dass es fast einen gibt vor Hitze. Genau, das ist eben schön am Herbst. Heute und morgen mit 22 Grad ein bisschen Beisen durch den Tag.
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0: Ich bin Amanda Holsener und wünsche euch ganz schönen Dienstag.
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1: Ah, die kleine PC-Maus ist schon sehr lange auf herunterfahren und ihr seid schon ganz kribbelig und wollt endlich Feierabend machen. Ja, es gibt wirklich so Tage, eine gute Viertelstunde durchhaben, aber gleich schon das Gefühl von Feierabend spüren, geht ja tatsächlich am besten mit Radio Bern 1. Queen, ihr hört schon, kommt genau jetzt zum richtigen Zeitpunkt. 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

0: Es gibt genau einen einzig guten Grund, ein Kaffeetassli aus den Händen zu geben. Dann, wenn es für euch ab bei Feierabend geht, dann könnt ihr das machen. Und dafür gibt es ja den umso mega guten Sound für euren Heimweg von Leonie und Callum Scott. Sie weiss auch haargenau, was es braucht für einen gelungenen Feierabend. Dua Lipa mit Training Season. Oder Baschi mit Hausbau, ein wunderschöner Song, den ich euch wirklich gerade so ein bisschen sehe, mitsingen im Auto. Kommen gut, sind dann wohl verdient Feierabend.
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0: Gut informiert geht's ab bei Feierabend am 5 Uhr mit den News.
4: Ich bin der Nico Eichwald. Guten Abend.
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4: Die Überbrückungshilfe der Stadt Bern für Ausländerinnen und Ausländer und Sans-Papier ist nicht gesetzeskonform. Das kantonale Verwaltungsgericht hat den Berner SVP-Politikern Thomas Fuchs und Janosch Weiermann Recht gegeben. Die von der Stadt eigens eingeführte Finanzhilfe ist materiell als reguläre Sozialhilfe einzustufen. Zu diesem Schluss kommt das Gericht. Die für Schweine ansteckende Lungenkrankheit hat den Kanton Bern erreicht. Betroffen sind 3 Schweinezuchtbetriebe im Seeland und Oberaargau. Die Fälle stehen im Zusammenhang mit einem Ausbruch der Tierseuche im Kanton Luzern. Für den Menschen ist die Atemwegserkrankung ungefährlich. Um eine weitere Ausbreitung zu verhindern, müssen betroffene Betriebe vollständig geräumt werden. Die Tiere werden nach Möglichkeit geschlachtet oder tierschutzkonform getötet. Der Nationalrat will strengere Regeln für den Kauf von Immobilien durch Personen aus dem Ausland. Er hat deshalb die Verschärfung der sogenannten Lex Koller angenommen. Der Vorstoß stammt vom Zuger SVP-Nationalrat Thomas Eschi. Unterstützt wurde er auch von SP und Grünen. Der Schweizer Immobilienmarkt gehöre zu den attraktivsten der Welt. Deshalb braucht es Regeln, sagt die Zürcher SP-Nationalrätin Jacqueline Badran.
6: Weil stabile Währung, tiefe Zinsen, extrem hohe Einkommen der Personen, alle wollen hier rein. Boden lässt sich nicht vermehren, mehr Kapital macht, dass die Preise hochgehen.
4: Im Ständerat dürfte der Vorstoß auf mehr Widerstand stoßen. Dort haben FDP und Mitte die Mehrheit.
0: So, ja, 5 Uhr stocken tut es jetzt im Feierabend auf der Autobahn A1 Bahn Richtung Zürich zwischen Lauterbach und Herkingen sowie auch Gegenrichtung zwischen Herkingen und Önsingen. Richtig viel Geduld wünsche ich allen zu tun auf der Hofstettenstrasse von Hünibach Stadt einwärts. Wie alle dort kreisen, müsst ihr aktuell mit einer Stunde länger rechnen. Habt Sorge unterwegs.
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0: Heute und morgen Sonne pur bei warmen 22 Grad. Und das Einzige, was schuld ist, wenn ihr ein bisschen kalt habt, ist das Beisen. Am Morgen kann es auch lokal noch ein bisschen Nebel geben.
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0: Mit Amanda Hausner und ich wünsche allen zusammen einen ganz schönen Dienstagabend.

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Hey, schon klar. Der Tag war wirklich schon genug streng. Alle haben Herbstferien um euch herum. Ihr habt doppelte, dreifache Büte. Und jetzt mögt ihr definitiv nicht mehr noch joggen. Und das muss ja auch nicht sein. Ich habe etwas, das ganz so gut ist und richtig fackt. Da fühlt es sich nicht ganz so fest nach Schwänzen an. Tanzen wir den Dienstag raus. Spürt ihr es? Es kribbelt im ganzen Körper bei dem, oder? Weil dieser Song, der macht das einfach so mit einem. Darum spielen wir ihn. Sweet Dreams. Euer bestes Workout. Danke Radio Bern 1.

0: Wenn ihr gerade zum Fenster raus schaut, im Tram, Radio Bern 1 auf den Kopfhörer, völlig verträumt seid. Der hier passt perfekt, um zu träumen. Gibt's gerade nach den News. Der aktuelle Song von One Republic mit Need Your Love.
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7: Ich komme schon gleich mit.
9: Schönen Feierabend wünsche ich euch jetzt um 17:30 Uhr. Gut informiert mit den News.
10: Ich bin der Nico Eichwald. Guten Abend.
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10: Die Überbrückungshilfe der Stadt Bern für Ausländerinnen und Ausländer und Sans-Papier ist nicht gesetzeskonform. Das kantonale Verwaltungsgericht hat den Berner SVP-Politikern Thomas Fuchs und Janusz Weiermann Recht gegeben. Die von der Stadt eigens eingeführte Finanzhilfe ist materiell als reguläre Sozialhilfe einzustufen. Zu diesem Schluss kommt das Gericht. Im aktuellen Herbstsemester an der Uni Bern ist die Zahl der neuen ausländischen Studierenden um fast 40% eingebrochen. Dies im Vergleich zum Vorjahr. Nach einem Beschluss des Kantonsparlaments müssen die ausländischen Studierenden dreimal höhere Semestergebühren bezahlen. Gemeinsam mit dem Weltfußballverband FIFA hat das Außendepartement EDA zwei neue Fußballfelder im besetzten palästinensischen Gebiet gebaut, die heute eröffnet worden sind. Die Schweiz unterstützt mit 120.000 Franken den Zugang von Kindern zu Sport und sicheren Begegnungsräumen, schreibt das EDA. Die neuen Spielfelder werden in Zukunft als Orte für Kinder- und Breitensport sowie für Begegnungen und sozialen Zusammenhalt genutzt.
9: 17.31 Uhr und auf der A1, da braucht es nach wie vor ein bisschen Geduld. Es stockt jetzt im Feierabendverkehr auf der A1-Bahn Richtung Zürich zwischen Lauterbach und Herkingen, sowie auch gegenrichtig zwischen Herkingen und Önsingen. Und richtig viel Geduld nach wie vor braucht es Thun auf der Hofstettenstrasse von Hünibachstadt einwärts. Bei Leutorkreis müsst ihr mit einer Stunde länger rechnen. Die Geduld die wünsche ich euch von Herzen. Habt Sorge unterwegs.
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9: Ihr könnt an der Sonne höckeln, ohne dass es fast einen gibt vor Hitze. Genau, das ist eben schön am Herbst. Heute und morgen mit 22 Grad ein bisschen beißen durch den Tag.
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9: Ich wünsche euch gute Erholung und ganz einen schönen Abend. Mein Name ist Amanda Holz.

Der Tag da sammelt man viele schöne Momente, aber was auch dazu gehört, sind eben die nicht so schönen. Zum Beispiel nervige Blicke, dumme Sprüche, Ideen und Pläne, die bei euch nicht aufgegangen sind. Oder grundsätzlich einfach mal schlechte Laune. Die negativen Sachen, die tun wir jetzt gedanklich am besten so wie ein Zettelchen. So zusammenknöllen, weit wegschiessen und dann zuschauen, wie es verbrennt. Und Katy Perry, sie verbrennt definitiv alles, was ihr nicht mehr braucht. Watch it burn, da auf Radio Bern 1.

0: Wir drücken Reset jetzt im Feierabend. Erholung, Kopflüften und der Harry Styles. Sein aktuell Hit American Girls, der tut richtig gut. Beim Kopflüften holen wir natürlich dann eine Station mit ihrem Riesenhit. Sick and tired in diesem Dienstag Abend. Die Entspannung pur mit der Taylor Swift hier auf Radio Bern 1. Ganz viel Musik für euch. Fakt richtig.
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4: Jetzt ist sie auch bei uns angekommen, Zeugkrankheit. Der Kanton meldet 3 betroffene Zuchtbetriebe. Und unsichtbare Gefahr bei Landung, gespannte Nylonfäden in Stechelberg machen den Sportler Sorgen.
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0: Die wichtigsten News von heute gehören jetzt zusammengefasst. Es ist 6 Uhr.
7: Ich bin der Nico Eichwald. Guten Abend.
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7: Die Überbrückungshilfe der Stadt Bern für Ausländerinnen und Ausländer und Sans-Papier ist nicht gesetzeskonform. Das kantonale Verwaltungsgericht hat den Berner SVP-Politikern Thomas Fuchs und Janusz Weiermann Recht gegeben. Die von der Stadt eigens eingeführte Finanzhilfe ist materiell als reguläre Sozialhilfe einzustufen. Zu diesem Schluss kommt das Gericht. Das Parlament verlangt strengere Regeln im Kampf gegen häusliche Gewalt. Die Walliser Mitte-Ständerätin Marianne Maret fordert unter anderem einheitliche Regeln für Prävention, Opferschutz und Strafverfolgung. In der Schweiz seien die Schutzmechanismen unzureichend und zu fragmentiert, argumentiert Maret. Die Motion fordert zudem einen einfachen und garantierten Zugang zu Frauenhäusern, Notunterkünften und spezialisierten Beratungsstellen. Gemeinsam mit dem Weltfußballverband FIFA hat das Außendepartement EIDA 2 neue Fußballfelder im besetzten palästinensischen Gebiet gebaut, die heute eröffnet worden sind. Die Schweiz unterstützt mit 120.000 Franken den Zugang von Kindern zu Sport und sicheren Begegnungsräumen, schreibt das EIDA. Die neuen Spielfelder werden in Zukunft als Orte für Kinder- und Breitensport sowie für Begegnungen und sozialen Zusammenhalt genutzt.
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0: Zum Börsenschluss steht der SMI bei 13.967 Punkten. Das ist ein Plus von 0,08%. Der Euro kostet 93 Rappen und der Dollar 82 Rappen. 2 ab 6 Uhr stocken tut es jetzt im Vierabend auf der Autobahn A1 Bern Richtung Zürich zwischen Lauterbach und Herkingen. Gegen noch sehr lang geht es auf der Hofstettenstrasse von Hünibachstadt einwärts via Leutorkreisel auf Thunichen. Dort stauen sie auch viel im Oberland gewesen, bei diesem schönen Herbstwetter. Da müsst ihr mit einer guten Stunde länger rechnen. Ich wünsche euch ganz viel Geduld dort und auch eine sichere Fahrt.
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0: Heute und morgen Sonne pur bei warmen 22 Grad und das Einzige, was schuld ist, wenn ihr ein Jäckchen braucht oder ein bisschen gefrörlet, ist die Beise. Am Morgen kann es lokal noch Nebel geben.
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0: Und hier im Studio für euch Amanda Holsener und der Stau auf der Hofstädter Strasse Thun. Ich kann ihn nicht wegzaubern, ich würde sofort, wenn ich das könnte. Aber ich lasse euch da auch nicht im Stich. Es gibt weiterhin viel guten Sound, ganz viel Musik, die euch begleitet. Und Nervenbalsam jetzt vom Harry Styles mit American Girls.

0: Sound, der euch der Feierabend definitiv näher bringt, wenn ihr noch eine Spätschicht steckt. Und so geht es auch weiter hier bei eurem Lieblingsradio. Jetzt geht es 4:06.
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0: Ja, Sommer 26 ist langsam Geschichte. Aber wir mögen uns, glaube ich, alle sehr gut an die heissen Temperaturen erinnern. Weit über 30 Grad und das über mehrere Tage. In einem aufgeheizten Auto kann das schnell sehr gefährlich werden. Besonders gefährdet sind auch Kleinkinder und Babys, weil sie ihre Körpertemperatur noch nicht selber regulieren können und sich auch nicht selber aus dem Auto befreien können. Marco Wölfli vom TCS. Es gibt Autos, die sind mit so einem Child Presence Detection System ausgerüstet. Wie funktionieren diese Systeme?
2: Es gibt indirekte und direkte Systeme. Die indirekten Systeme werten Infos aus dem Fahrbetrieb aus. Also zum Beispiel, ob der Hingersitz belegt war. In diesem Fall wird der Fahrer erinnert, dass er noch den Rücksitz kontrollieren soll. Die direkten Systeme die nutzen Sensoren im Auto, die Bewegung erkennen, aber zum Beispiel auch den Atem von schlafenden Kindern.
0: Was passiert, wenn ein Kind im parkierten Auto von diesem System entdeckt wird?
2: Das ist sehr unterschiedlich. Manchmal gibt es nur einen Hinweis auf dem Fahrzeugdisplay oder eine Benachrichtigung auf dem Smartphone. Bei vielen Herstellern werden aber auch die Warnblinker oder die Hupe aktiviert, um Passanten darauf aufmerksam zu machen, dass ein Kind im Auto ist. So Systeme können also durchaus helfen, tragische Unfälle zu vermeiden.
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Auch wenn es so einfach wäre, aber jetzt probieren wir nicht schon am Morgen zu denken. Nicht an das, was morgen beim Arbeiten alles noch muss sein. Wir lenken uns herrlich ab. Und ihr geniesst vor allem eure Feierabend zusammen mit Radio Bern 1 und der Meghan Trainor. Get in, girl. Geniesst den Moment.

0: So ein bisschen hässig, aber irgendwie auch so ein bisschen gut hässig. So, dass sie die ganze Welt echt schnell möchte verändern auf einen Schnips. Die Energie, die gibt es in einem Song zusammengepackt. Da könnt ihr euch alles ein bisschen rauslassen und richtig auftreiben für Olivia Rodrigo. Und ganz viel Musik hier auf Radio Bern 1. Und jetzt in diesem Moment wird es 6:30. Zeit für das News-Update.
1: Ich bin der Nico Eichwald. Guten Abend.
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1: Künstliche Intelligenz soll besser überwacht und kontrolliert werden. Das fordern 22 Staats- und Regierungschefinnen und Chefs. Angestoßen haben die Erklärung Norwegen und Finnland. Sie fordern, dass KI-Firmen nachvollziehbare Sicherheitsvorkehrungen treffen und diese unabhängig prüfen lassen müssen. Außerdem müssten schwerwiegende Störfälle gemeldet werden. Außerdem solle geprüft werden, ob die UNO verbindliche Maßstäbe setzen und Kontrollen durchführen könne. Die für Schweine ansteckende Lungenkrankheit hat den Kanton Bern erreicht. Betroffen sind 3 Schweinezuchtbetriebe im Seeland und Oberaargau. Die Fälle stehen im Zusammenhang mit einem Ausbruch der Tierseuche im Kanton Luzern. Für den Menschen ist die Atemwegserkrankung ungefährlich. Um eine weitere Ausbreitung zu verhindern, müssen betroffene Betriebe vollständig geräumt werden. Die Tiere werden nach Möglichkeit geschlachtet oder tierschutzkonform getötet. Beim Einsatz gegen einen Waldbrand im Yosemite-Nationalpark in Kalifornien sind 2 Menschen ums Leben gekommen. Ihr Löschhelikopter stürzte aus noch ungeklärten Gründen ab. Mehr als 580 Einsatzkräfte kämpfen derzeit gegen das Feuer, das bisher erst zu 15% unter Kontrolle ist. Wegen des starken Rauchs und der Löscharbeiten sind jedoch einzelne Wanderwege gesperrt. Die kolumbianische Marine hat in der Karibik fast 4,7 Tonnen Kokain sichergestellt. Bei 2 Einsätzen wurden insgesamt 8 Personen auf Schnellbooten festgenommen. Laut den Behörden entspricht die beschlagnahmte Menge mehr als 11 Millionen Dosen Kokain, die damit nicht in den illegalen Handel gelangten. An den Einsätzen beteiligt waren neben der Marine auch die Armee und die Luftwaffe.
0: 18:32 ging noch sehr lang geht's auf der Hofstettenstrasse von Hünibachstadt einwärts via Leutorkreis. Und dort stauen sie auch gerade viel im Oberland so unterwegs gewesen, bei diesem schönen Herbstwetter. Da müsst ihr mit einer knappen Stunde länger rechnen. Das ist fies, es ist mühsam. Ich wünsche euch ganz viel Geduld und ich freue mich wirklich mit euch mit, wenn ihr daheim seid, ankommt. Habt Sorge.
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0: Es ist cool, weil am Morgen gibt es wieder Sonne pur bei relativ warmen 22 Grad. Einzig, wenn ihr etwas gefrörelt, dann könnt ihr eine fiese Beise die Schuld geben. Am Morgen kann es zum Teil noch ein bisschen Nebel haben.
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0: Ich bin Amanda Holsener. Hallo miteinander.

Habt ihr ein paar Minuten für euch im Pausenräumli? Die Spätschicht ist eh schon genug streng. Und jetzt müsst ihr einfach gerade Hurti ein bisschen sein. Einfach für euch. Und am besten macht es mit Coldplay hier auf Radio Bern 1. Wenn ihr diesen Song hört, wisst ihr ganz genau warum. Die perfekte Verschnaufpause mit Speed of Sound.

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3: Ich bin der Nico Eichwald. Guten Abend.
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3: Die Walliser Staatsanwaltschaft hat im Zusammenhang mit der Brandkatastrophe von Crans-Montana für dieses Jahr 4 weitere Einvernahmen angesetzt. Je nach Entwicklung der Ermittlungen könnten weitere hinzukommen, teilt die Walliser Staatsanwaltschaft mit. Nächste Woche soll erstmals der ehemalige Gemeinderat von Crans-Montana einvernommen werden. Ende Oktober wird der frühere Gemeindepräsident von Chermignon zum dritten Mal befragt. Auch die Betreiber der Bar Le Constellation werden vorgeladen. Russland hat eine begrenzte Waffenruhe in der Ukraine abgelehnt. Diese hatte der ukrainische Präsident Volodymyr Zelensky vorgeschlagen. Präsident Wladimir Putin habe immer gesagt, dass Russland sich für einen dauerhaften Frieden einsetzt, nicht für eine Waffenruhe, die im Grunde nichts bringt, sagte ein Kreml-Sprecher vor den Medien. Die Äußerung Zelenskys wertet der Kreml demnach als Zeichen dafür, dass es der Ukraine wirtschaftlich und an der Front immer schlechter gehe. Der Schweizerische Rat der Religionen SCR lehnt pauschale Verbote religiöser Symbole an Schulen ab. Dies gelte sowohl für Schülerinnen und Schüler als auch für ein nationales Verbot für Lehrpersonen, teilte der SCR mit. Ein Verbot religiöser Symbole für Schülerinnen und Schüler wäre ein unverhältnismäßiger Eingriff in die Religionsfreiheit. Die Schule solle ein Ort sein, an dem Kinder und Jugendliche den respektvollen Umgang mit unterschiedlichen religiösen und weltanschaulichen Überzeugungen lernen könnten. Es staut aktuell auf der A1 Zürich Richtung St. Gallen zwischen Münchwil und Uzwil. Das wegen einem Unfall, den müsst ihr etwa eine Viertelstunde mehr einrechnen. Dann weiter auf der A1 Bern Richtung St. Gallen zwischen Tietig und dem Kubrischtunnel, 10 Minuten Zeitverlust. Dann auf der A1 Nordring Zürich Bern Richtung St. Gallen zwischen dem Rastplatz Büsisee und Zürich Nord. Und auch noch auf der A1 St. Gallen Richtung Bern zwischen dem Rastplatz Balterswil und Zürich Nord staut. Die brauchen ihr etwa 3/4 Stunde länger. Gute Fahrt!
4: Am Morgen kann es ein bisschen Nebel haben, durch den Tag dann wieder Sonnenschein pur bei 22 Grad.
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2: Ich bin der Nico Eichwald. Guten Abend.
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2: Versicherte sollen ihre AV-Daten künftig online abrufen können. Der Ständerat hat der Digitalisierung der Sozialversicherungen zugestimmt. Ab 2028 soll eine Online-Plattform zeigen, welche Beiträge einbezahlt wurden und ob Lücken bestehen. Versicherte können zudem ihre Ansprüche einsehen, voraussichtliche Leistungen berechnen und Anträge elektronisch einreichen. Die Nutzung bleibt aber freiwillig. Allein beim Versand könnten die Versicherer rund 25 Millionen Franken pro Jahr einsparen. US-Präsident Donald Trump hat die Staatengemeinschaft zum geschlossenen Austritt aus dem Internationalen Strafgerichtshof aufgerufen. Dies sagte Trump in seiner Rede vor den Mitgliedern der UN-Vollversammlung in New York. Die USA erkennen den Internationalen Strafgerichtshof nicht an und gehen zunehmend mit Sanktionen gegen ihn und seine Vertreter vor. Der Schweizerische Rat der Religionen SCR lehnt pauschale Verbote religiöser Symbole an Schulen ab. Dies gelte sowohl für Schülerinnen und Schüler als auch für ein nationales Verbot für Lehrpersonen, teilte der SCR mit. Ein Verbot religiöser Symbole für Schülerinnen und Schüler wäre ein unverhältnismäßiger Eingriff in die Religionsfreiheit. Die Schule solle ein Ort sein, an dem Kinder und Jugendliche den respektvollen Umgang mit unterschiedlichen religiösen und weltanschaulichen Überzeugungen lernen könnten. Die USA, Dänemark und Grönland haben sich offiziell auf ein gemeinsames Abkommen geeinigt. Die Regierungschefin und Chefs unterzeichneten die Vereinbarung am Rande der UNO-Vollversammlung in New York. Trump hatte zuvor zwei neue US-Militärstützpunkte in Grönland angekündigt. Was genau das Abkommen regelt, ist bislang nicht bekannt. Es staut aktuell auf der A1 Zürich Richtung St. Gallen zwischen Münchwil und Uzwil. Dort wegen einem Unfall müsst ihr ein bisschen mehr Zeit einrechnen. Genauso auf der A1 Zürich Richtung Bern zwischen der Verzweigung Bierfeld und Magenwil. Und Stau haben wir auf der A1 Bern Richtung St. Gallen zwischen dem Limmatalen Kreuz und dem Gubristunnel.
3: Am Morgen kann es ein bisschen Nebel haben durch den Tag, dann wieder Sonnenschein pur bei 22 Grad.
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2: Diese Themen haben heute Schlagzeilen gemacht. Guten Abend.
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3: Der Nationalrat hat gestern ein Inklusionsgesetz angenommen. Das Gesetz soll Menschen mit Behinderung den Alltag erleichtern und ihnen ermöglichen, an der Gesellschaft teilzunehmen. Der Nationalrat sagte mit 108 zu 80 Stimmen Ja. Mit Nein stimmten die meisten SVP- und zahlreiche FDP-Mitglieder, darunter auch der Aargauer SVP-Nationalrat Andreas Glaner. Wer den Vorschlägen zustimme, kaufe sich lediglich ein gutes Gewissen, so Glaner.
4: Auf Kosten der Kantone, die die Rechnung präsentiert bekommen, auf Kosten der Betroffenen selbst, die am Ende ein Gesetz erhalten, das ihnen nicht wirklich hilft.
3: Nach Angaben des Bundesamts für Statistik leben in der Schweiz rund 1,8 Millionen Menschen mit Behinderung.
5: Versicherte sollen ihre AV-Daten künftig online abrufen können. Der Ständerat hat der Digitalisierung der Sozialversicherungen zugestimmt. Ab 2028 soll eine Online-Plattform zeigen, welche Beiträge einbezahlt wurden und ob Lücken bestehen. Versicherte können zudem ihre Ansprüche einsehen, voraussichtliche Leistungen berechnen und Anträge elektronisch einreichen. Die Nutzung bleibt aber freiwillig. Allein beim Versand könnten die Versicherer rund 25 Millionen Franken pro Jahr einsparen. Der Nationalrat will strengere Regeln für den Kauf von Immobilien durch Personen aus dem Ausland. Er hat deshalb die Verschärfung der sogenannten Lex Koller mit 123 zu 54 Stimmen angenommen. Die Verschärfung würde allerdings vor allem Tourismusregionen treffen und nicht für mehr Wohnraum in der ganzen Schweiz sorgen, sagt der Walliser Mitte-Nationalrat Sidney Kamerzin.
6: Glauben Sie wirklich, dass ein Verbot des Verkaufs von Ferienwohnungen und Chalets in Wallis, Tessin, Grau und Bern diese Situation der Schweizer Markt in den Städten verbessern wird? Die Antwort ist natürlich nein.
5: Unterstützt wurde der SVP-Vorstoß von SP und Grünen. Im Ständerat dürfte der Vorstoß auf mehr Widerstand stoßen. Dort haben FDP und Mitte die Mehrheit.
3: Während der diesjährigen Fußball-WM ist in TV-Übertragungen im Schnitt alle 7 Sekunden Werbung für potenziell schädliche Produkte zu sehen gewesen. Das zeigt eine Studie der Universität Bristol. Jonathan Schöffel.
7: Coca-Cola, Bier oder Glücksspiel. Über 93'000 Logos für ungesunde Produkte sind den Fernsehzuschauerinnen und Zuschauern aufs Auge gedruckt worden. Der grösste Teil sind ungesunde Lebensmittel und Getränke gewesen. Das Forschungsteam das hat die zentral produzierten Live-Bilder von der FIFA analysiert während der WM. Die zusätzlichen Werbespots von den einzelnen TV-Sender kämen dann also noch obendrauf. Die Forschenden kritisieren auch, dass Produkte ausgestrahlt worden sind, die in anderen Ländern gar nicht erlaubt sind.
8: Am Morgen kann es ein bisschen Nebel haben, durch den Tag wieder Sonnenschein pur bei 22 Grad.
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2: Die Themen haben heute Schlagzeilen gemacht. Guten Abend.
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3: Der Nationalrat hat gestern ein Inklusionsgesetz angenommen. Das Gesetz soll Menschen mit Behinderung den Alltag erleichtern und ihnen ermöglichen, an der Gesellschaft teilzunehmen. Zur Inklusionsinitiative sagt der Nationalrat hingegen nein. Das sei nicht in Ordnung, sagt die Zürcher Grüne Nationalrätin Anne-Beatrice Schmalz. Die Inklusionsinitiative verlange nichts Außergewöhnliches, sondern gleiche Rechte für alle.
4: Die Initiative geht einen entscheidenden Schritt weiter. Sie will tatsächliche Gleichstellung und die dafür notwendige Unterstützung nicht nur mit einzelnen Maßnahmen fördern, sondern als grundsätzlichen Anspruch in der Verfassung verankern.
3: Das Gesetz ist der indirekte Gegenvorschlag zur Inklusionsinitiative. Nach Angabe des Bundesamts für Statistik leben in der Schweiz rund 1,8 Millionen Menschen mit Behinderung.
2: Künstliche Intelligenz soll besser überwacht und kontrolliert werden. Das fordern 22 Staats- und Regierungschefinnen und Chefs. Angestoßen haben die Erklärung Norwegen und Finnland. Sie fordern, dass KI-Firmen nachvollziehbare Sicherheitsvorkehrungen treffen und diese unabhängig prüfen lassen müssen. Außerdem müssten schwerwiegende Störfälle gemeldet werden. Außerdem solle geprüft werden, ob die UNO verbindliche Maßstäbe setzen und Kontrollen durchführen könne. Der Nationalrat will strengere Regeln für den Kauf von Immobilien durch Personen aus dem Ausland. Er hat deshalb die Verschärfung der sogenannten Lex Koller angenommen. Der Vorstoß stammt vom Zuger SVP-Nationalrat Thomas Eschi. Unterstützt wurde er auch von SP und Grünen. Der Schweizer Immobilienmarkt gehöre zu den attraktivsten der Welt. Deshalb braucht es Regeln, sagt die Zürcher SP-Nationalrätin Jacqueline Badran.
5: Weil stabile Währung, tiefe Zinsen, extrem hohe Einkommen der Personen, alle wollen hier rein. Boden lässt sich nicht vermehren, mehr Kapital macht, dass die Preise hochgehen.
2: Im Ständerat dürfte der Vorstoß auf mehr Widerstand stoßen. Dort haben FDP und Mitte die Mehrheit.
3: Die anhaltende Trockenheit hat große Auswirkungen auf die Schweizer Landwirtschaft. Sollte bis Ende September kaum Regen fallen, wird das Sommerhalbjahr das wärmste und wohl auch sonnigste der Messgeschichte, schreibt SRF. Vielerorts keimt frisch gesäter Saat nicht, auch Flüsse führen deutlich weniger Wasser. Deshalb mussten diesen Sommer bereits hunderttausende Fische gerettet werden oder starben wegen des Wassermangels. Laut dem Bundesamt für Meteorologie und Klimatologie dürfte die Trockenheit noch bis Ende Monat, vielleicht sogar bis Anfang Oktober andauern.
6: Am Morgen kann es ein bisschen Nebel haben, durch den Tag dann wieder Sonnenschein pur bei 22 Grad.
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2: Diese Themen haben heute Schlagzeilen gemacht. Guten Abend.
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3: Der Nationalrat hat gestern ein Inklusionsgesetz angenommen. Das Gesetz soll Menschen mit Behinderung den Alltag erleichtern und ihnen ermöglichen, an der Gesellschaft teilzunehmen. Der Nationalrat sagte mit 108 zu 80 Stimmen Ja. Mit Nein stimmten die meisten SVP- und zahlreiche FDP-Mitglieder, darunter auch der Aargauer SVP-Nationalrat Andreas Glaner. Wer den Vorschlägen zustimme, kaufe sich lediglich ein gutes Gewissen, so Glaner.
4: Auf Kosten der Kantone, die die Rechnung präsentiert bekommen, auf Kosten der Betroffenen selbst, die am Ende ein Gesetz erhalten, das ihnen nicht wirklich hilft.
3: Nach Angaben des Bundesamts für Statistik leben in der Schweiz rund 1,8 Millionen Menschen mit Behinderung.
5: Versicherte sollen ihre AV-Daten künftig online abrufen können. Der Ständerat hat der Digitalisierung der Sozialversicherungen zugestimmt. Ab 2028 soll eine Online-Plattform zeigen, welche Beiträge einbezahlt wurden und ob Lücken bestehen. Versicherte können zudem ihre Ansprüche einsehen, voraussichtliche Leistungen berechnen und Anträge elektronisch einreichen. Die Nutzung bleibt aber freiwillig. Allein beim Versand könnten die Versicherer rund 25 Millionen Franken pro Jahr einsparen. Der Nationalrat will strengere Regeln für den Kauf von Immobilien durch Personen aus dem Ausland. Er hat deshalb die Verschärfung der sogenannten Lex Koller mit 123 zu 54 Stimmen angenommen. Die Verschärfung würde allerdings vor allem Tourismusregionen treffen und nicht für mehr Wohnraum in der ganzen Schweiz sorgen, sagt der Walliser Mitte-Nationalrat Sidney Kamerzin.
6: Glauben Sie wirklich, dass ein Verbot des Verkaufs von Ferienwohnungen und Schale in Wallis, Tessin, Grau und Bern diese Situation der Schweizer Markt in den Städten verbessern wird? Die Antwort ist natürlich nein.
5: Unterstützt wurde der SVP-Vorstoß von SP und Grünen. Im Ständerat dürfte der Vorstoß auf mehr Widerstand stoßen. Dort haben FDP und Mitte die Mehrheit.
3: Während der diesjährigen Fußball-WM ist in TV-Übertragungen im Schnitt alle 7 Sekunden Werbung für potenziell schädliche Produkte zu sehen gewesen. Das zeigt eine Studie der Universität Bristol. Jonathan Schöffel.
7: Coca-Cola, Bier oder Glücksspiel. Über 93'000 Logos für ungesunde Produkte sind den Fernsehzuschauerinnen und Zuschauern aufs Auge gedruckt worden. Der grösste Teil sind ungesunde Lebensmittel und Getränke gewesen. Das Forschungsteam, das hat die zentral produzierten Live-Bilder von der FIFA analysiert während der WM. Die zusätzlichen Werbespots von den einzelnen TV-Sender, die kämen dann also noch obendrauf. Die Forschenden kritisieren auch, dass Produkte ausgestrahlt worden sind, die in anderen Ländern gar nicht erlaubt sind.
8: Am Morgen kann es ein bisschen Nebel haben, durch den Tag dann wieder Sonnenschein pur bei 22 Grad.
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2: Diese Themen haben heute Schlagzeilen gemacht. Guten Abend.
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3: Der Nationalrat hat gestern ein Inklusionsgesetz angenommen. Das Gesetz soll Menschen mit Behinderung den Alltag erleichtern und ihnen ermöglichen, an der Gesellschaft teilzunehmen. Zur Inklusionsinitiative sagt der Nationalrat hingegen nein. Das sei nicht in Ordnung, sagt die Zürcher Grüne Nationalrätin Anne-Beatrice Schmalz. Die Inklusionsinitiative verlange nichts Außergewöhnliches, sondern gleiche Rechte für alle.
4: Die Initiative geht einen entscheidenden Schritt weiter. Sie will tatsächliche Gleichstellung und die dafür notwendige Unterstützung nicht nur mit einzelnen Maßnahmen fördern, sondern als grundsätzlichen Anspruch in der Verfassung verankern.
3: Das Gesetz ist der indirekte Gegenvorschlag zur Inklusionsinitiative. Nach Angabe des Bundesamts für Statistik leben in der Schweiz rund 1,8 Millionen Menschen mit Behinderung.
2: Künstliche Intelligenz soll besser überwacht und kontrolliert werden. Das fordern 22 Staats- und Regierungschefinnen und Chefs. Angestoßen haben die Erklärung Norwegen und Finnland. Sie fordern, dass KI-Firmen nachvollziehbare Sicherheitsvorkehrungen treffen und diese unabhängig prüfen lassen müssen. Außerdem müssten schwerwiegende Störfälle gemeldet werden. Außerdem solle geprüft werden, ob die UNO verbindliche Maßstäbe setzen und Kontrollen durchführen könne. Der Nationalrat will strengere Regeln für den Kauf von Immobilien durch Personen aus dem Ausland. Er hat deshalb die Verschärfung der sogenannten Lex Koller angenommen. Der Vorstoß stammt vom Zuger SVP-Nationalrat Thomas Eschi. Unterstützt wurde er auch von SP und Grünen. Der Schweizer Immobilienmarkt gehöre zu den attraktivsten der Welt. Deshalb braucht es Regeln, sagt die Zürcher SP-Nationalrätin Jacqueline Badran.
5: Weil stabile Währung, tiefe Zinsen, extrem hohe Einkommen der Personen, alle wollen hier rein. Boden lässt sich nicht vermehren, mehr Kapital macht, dass die Preise hochgehen.
2: Im Ständerat dürfte der Vorstoß auf mehr Widerstand stoßen. Dort haben FDP und Mitte die Mehrheit.
3: Die anhaltende Trockenheit hat große Auswirkungen auf die Schweizer Landwirtschaft. Sollte bis Ende September kaum Regen fallen, wird das Sommerhalbjahr das wärmste und wohl auch sonnigste der Messgeschichte, schreibt SRF. Vielerorts keimt frisch gesäter Saat nicht, auch Flüsse führen deutlich weniger Wasser. Deshalb mussten diesen Sommer bereits Hunderttausende Fische gerettet werden oder starben wegen des Wassermangels. Laut dem Bundesamt für Meteorologie und Klimatologie dürfte die Trockenheit noch bis Ende Monat, vielleicht sogar bis Anfang Oktober andauern.
6: Am Morgen kann es ein bisschen Nebel haben, durch den Tag wieder Sonnenschein pur bei 22 Grad.